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1: Im Studio André Glatzel. Rund 5000 US-Soldaten sollen Deutschland verlassen, und zwar innerhalb eines Jahres. Das hat US-Verteidigungsminister Pete Hegseth angeordnet. Hintergrund sind Spannungen zwischen Deutschland und den USA wegen des Iran-Kriegs. Kanzler Merz hatte den Kurs von US-Präsident Trump scharf kritisiert. Donald Trump kündigt mal wieder neue Strafzölle an. Autos und LKW aus der EU sollen künftig mit 25% Zoll belegt werden. Das schrieb der US-Präsident auf seinem Online-Portal. Begründung: Die EU halte sich nicht an ein Handelsabkommen. Zum Tag der Arbeit sind in Deutschland rund 370.000 Menschen auf die Straße gegangen. Das haben die Gewerkschaften mitgeteilt. Hauptthemen waren diesmal der drohende Stellenabbau und Kürzungen bei den Sozialleistungen. Nach Polizeiangaben blieben die Proteste friedlich. Das Bundeskartellamt will genau prüfen, ob und wie der Tankrabatt an die Autofahrer weitergegeben wird. Das hat Kartellamtspräsident Mund bekräftigt und klargestellt, die Entlastung ist nicht für die Mineralölkonzerne bestimmt. Gestern waren die Preise an den Tankstellen erst deutlich gesunken, zum Mittag aber wieder gestiegen.
0: NRW-Wetter mit KI-Support.
2: Erst ist es noch ziemlich klar, später ziehen aber viele Wolken auf und es bleibt trocken. Dazu liegen die Temperaturen gerade zwischen 13 und 10 Grad. Heute kommen von Westen her dann immer mehr Wolken rein. Am Nachmittag sind öfter Schauer dabei und ganz vereinzelt ist auch mal ein Gewitter drin. Warm wird's trotzdem mit 23 bis 27 Grad.
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1: Erst ist es noch ziemlich klar, später ziehen aber viele Wolken auf und es bleibt trocken. Dazu liegen die Temperaturen gerade zwischen 13 und 10 Grad. Heute kommen von Westen her dann immer mehr Wolken rein. Am Nachmittag sind öfter Schauer dabei und ganz vereinzelt ist auch mal ein Gewitter drin. Warm wird's trotzdem mit 23 bis 27 Grad.

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1: Im Studio André Glatzel. US-Präsident Trump hatte damit gedroht, jetzt machen die USA ernst. Rund 5000 US-Soldaten sollen aus Deutschland abgezogen werden. Laut Pentagon soll das binnen 6 bis 12 Monaten passieren. Hintergrund ist wohl, dass Bundeskanzler Merz den Iran-Krieg scharf kritisiert hat. US-Präsident Trump verschärft den Ton im Handelsstreit. Er will Zölle auf Autos und Lkw aus der EU auf 25% anheben. Bisher sind es 15%. Die Ankündigung kommt kurz nach neuen Spannungen zwischen Donald Trump und Bundeskanzler Friedrich Merz. Das Bundeskartellamt will genau prüfen, ob und wie der Tankrabatt an die Autofahrer weitergegeben wird. Das hat Kartellamtspräsident Mundt bekräftigt und klargestellt, die Entlastung ist nicht für die Mineralölkonzerne bestimmt. Gestern waren die Preise an den Tankstellen erst deutlich gesunken, zum Mittag aber wieder gestiegen. Die Gewerkschaften haben am Tag der Arbeit zum Widerstand gegen Stellenabbau und Sozialkürzungen aufgerufen. Rund 370.000 Menschen sind den Aufrufen zu den traditionellen Kundgebungen gefolgt. DGB-Chefin Fahimi kritisierte bei der zentralen Veranstaltung unter anderem die Renten- und Gesundheitspläne der Bundesregierung.
0: NRW-Wetter mit KI-Support.
2: Erst ist es noch ziemlich klar, später ziehen aber viele Wolken auf und es bleibt trocken. Dazu liegen die Temperaturen gerade zwischen 13 und 10 Grad. Heute kommen von Westen her dann immer mehr Wolken rein. Am Nachmittag sind öfter Schauer dabei und ganz vereinzelt ist auch mal ein Gewitter drin. Warm wird's trotzdem mit 23 bis 27 Grad.
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0: Dieser Song hat mich zu Tränen gerührt. Markus Mein von Camouflage über Depeche Mode. Never Let Me Down Again.
1: Ich habe mir damals die Single gekauft. Ich wusste gar nicht, dass die veröffentlicht wird. Also gehe in den Plattenladen rein und dann steht da eine neue Single. Und dann packt er aus und dann hat er eine Single in der Hand, Never Let Me Down Again. Ich so, ja klar, nehme ich gleich mit. Bin ich nach Hause gegangen, habe die aufgelegt und habe echt geweint. Das hat mich so berührt, die Nummer. Ich habe gedacht, ich sterbe. Das war ja unfassbar, diese Komposition. Dann die Produktion, also dieser Song. Das hat ja der David Basscamp produziert, der auch Shout produziert hat. Und das hörst du, diese Nähe von der Art, wie der Song produziert ist, die sind sich sehr nah, die beiden Songs. Und das war Wahnsinn. Also das hat mich wirklich umgeblasen.

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0: weiter mit KI-Support.
1: Erst ist es noch ziemlich klar, später ziehen aber viele Wolken auf und es bleibt trocken. Dazu liegen die Temperaturen gerade zwischen 13 und 10 Grad. Heute kommen von Westen her dann immer mehr Wolken rein. Am Nachmittag sind öfter Schauer dabei und ganz vereinzelt ist auch mal ein Gewitter drin. Warm wird's trotzdem mit 23 bis 27 Grad.

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1: Im Studio André Glatzel. Rund 5000 US-Soldaten sollen Deutschland verlassen, und zwar innerhalb eines Jahres. Das hat US-Verteidigungsminister Pete Hegseth angeordnet. Hintergrund sind Spannungen zwischen Deutschland und den USA wegen des Iran-Kriegs. Kanzler Merz hatte den Kurs von US-Präsident Trump scharf kritisiert. Donald Trump kündigt mal wieder neue Strafzölle an. Autos und LKW aus der EU sollen künftig mit 25% Zoll belegt werden. Das schrieb der US-Präsident auf seinem Online-Portal. Begründung: Die EU halte sich nicht an ein Handelsabkommen. Zum Tag der Arbeit sind in Deutschland rund 370.000 Menschen auf die Straße gegangen. Das haben die Gewerkschaften mitgeteilt. Hauptthemen waren diesmal der drohende Stellenabbau und Kürzungen bei den Sozialleistungen. Nach Polizeiangaben blieben die Proteste friedlich. Großbritannien hebt nach dem Messerangriff auf zwei Juden die Terrorwarnstufe an. Es gilt jetzt die zweithöchste Stufe. Vor allem in London hatte es zuletzt viele Angriffe auf jüdische und israelische Einrichtungen gegeben. Vorgestern hatte ein Mann dann zwei Juden verletzt. Ihm wird versuchter Mord vorgeworfen.
0: NRW-Wetter mit KI-Support.
2: Erst ist es noch ziemlich klar, später ziehen aber viele Wolken auf und es bleibt trocken. Dazu liegen die Temperaturen gerade zwischen 13 und 10 Grad. Heute kommen von Westen her dann immer mehr Wolken rein. Am Nachmittag sind öfter Schauer dabei und ganz vereinzelt ist auch mal ein Gewitter drin. Warm wird's trotzdem mit 23 bis 27 Grad.
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1: Erst ist es noch ziemlich klar, später ziehen aber viele Wolken auf und es bleibt trocken. Dazu liegen die Temperaturen gerade zwischen 13 und 10 Grad. Heute kommen von Westen her dann immer mehr Wolken rein. Am Nachmittag sind öfter Schauer dabei und ganz vereinzelt ist auch mal ein Gewitter drin. Warm wird's trotzdem mit 23 bis 27 Grad.

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1: Im Studio André Glatzel. US-Präsident Trump hatte damit gedroht, jetzt machen die USA ernst. Rund 5000 US-Soldaten sollen aus Deutschland abgezogen werden. Laut Pentagon soll das binnen 6 bis 12 Monaten passieren. Hintergrund ist wohl, dass Bundeskanzler Merz den Iran-Krieg scharf kritisiert hat. Zum Tag der Arbeit sind in Deutschland rund 370.000 Menschen auf die Straße gegangen. Das haben die Gewerkschaften mitgeteilt. Hauptthemen waren diesmal der drohende Stellenabbau und Kürzungen bei den Sozialleistungen. Nach Polizeiangaben blieben die Proteste friedlich. Das Bundeskartellamt will genau prüfen, ob und wie der Tankrabatt an die Autofahrer weitergegeben wird. Das hat Kartellamtspräsident Mund bekräftigt und klargestellt, die Entlastung ist nicht für die Mineralölkonzerne bestimmt. Gestern waren die Preise an den Tankstellen erst deutlich gesunken, zum Mittag aber wieder gestiegen. Landwirtschaftsminister Reiner will die staatliche Lebensmittelreserve ausbauen und so krisensicherer machen. In den Funke-Zeitungen schlägt er vor, dass die Vorräte nicht nur in staatlichen Lagern liegen sollen, sondern auch bei Herstellern und im Handel. Außerdem sollen Konserven für den Ernstfall eingelagert werden.
0: NRW-Wetter mit KI-Support.
2: Mit ein paar Wolken startet der Morgen, aber von Westen schiebt sich schnell dichteres Grau rein. Am Nachmittag kommen dann öfter Schauer runter. Vereinzelt ist auch mal ein Gewitter mit Starkregen und Hagel drin. Zum Abend wird's wieder weniger. Die Höchstwerte liegen heute bei 23 bis 27 Grad. Morgen bleibt's meist stark bewölkt, dazu hier und da Schauer und selten ein Gewitter, maximal 25 Grad.
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0: konsequent den eigenen Weg gegangen. Mitch Ewer über Eurythmics. Here comes the rain.
1: Kurz bevor dieser Song erschien, habe ich die Eurythmics getroffen. Sie hatten gerade Sweet Dreams in ihrer kleinen Wohnung in London aufgenommen und angefangen, ihre eigene Musik zu machen. In einer Zeit, in der Synthesizer überall waren, hatten sie die Fähigkeit, all das auszublenden und konsequent ihren eigenen Weg zu gehen. 80s, 80s.

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1: Mit ein paar Wolken startet der Morgen, aber von Westen schiebt sich schnell dichteres Grau rein. Am Nachmittag kommen dann öfter Schauer runter. Vereinzelt ist auch mal ein Gewitter mit Starkregen und Hagel drin. Zum Abend wird's wieder weniger. Die Höchstwerte liegen heute bei 23 bis 27 Grad. Morgen bleibt's meist stark bewölkt, dazu hier und da Schauer und selten ein Gewitter, maximal 25 Grad.

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1: Im Studio Holger Dilk. US-Präsident Trump hatte damit gedroht, jetzt machen die USA ernst, rund 5000 US-Soldaten sollen aus Deutschland abgezogen werden. Laut Pentagon soll das binnen 6 bis 12 Monaten passieren. Hintergrund ist wohl, dass Bundeskanzler Merz den Iran-Krieg scharf kritisiert hatte. Donald Trump kündigt erneut neue Strafzölle an. Autos und Lkw aus der Europäischen Union sollen künftig mit 25% Zoll belegt werden. Das schreibt der US-Präsident auf seinem Online-Portal. Begründung: Die EU halte sich nicht an ein Handelsabkommen. Das Bundeskartellamt will genau prüfen, ob und wie der Tankrabatt an die Autofahrer weitergegeben wird. Das hat Behördenchef Mundt bekräftigt und klargestellt. Die Entlastung ist nicht für die Mineralölkonzerne bestimmt. Gestern waren die Preise an den Tankstellen erst deutlich gesunken, zum Mittag aber wieder deutlich angestiegen. Der mehrfach in der Ostsee gestrandete Buckelwal hat die Nordsee erreicht. Der Konvoi mit dem Tier in einem Lastkahn hat die Nordspitze Dänemarks erreicht und nimmt weiter Kurs in Richtung Norwegen. Wann und wo der Wal freigelassen werden soll, wird zunächst nicht bekannt gegeben.
0: NRW-Wetter mit KI-Support.
2: Mit ein paar Wolken startet der Morgen, aber von Westen schiebt sich schnell dichteres Grau rein. Am Nachmittag kommen dann öfter Schauer runter. Vereinzelt ist auch mal ein Gewitter mit Starkregen und Hagel drin. Zum Abend wird's wieder weniger. Die Höchstwerte liegen heute bei 23 bis 27 Grad. Morgen bleibt's meist stark bewölkt, dazu hier und da Schauer und selten ein Gewitter, maximal 25 Grad.
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1: Mit ein paar Wolken startet der Morgen, aber von Westen schiebt sich schnell dichteres Grau rein. Am Nachmittag kommen dann öfter Schauer runter. Vereinzelt ist auch mal ein Gewitter mit Starkregen und Hagel drin. Zum Abend wird's wieder weniger. Die Höchstwerte liegen heute bei 23 bis 27 Grad. Morgen bleibt's meist stark bewölkt, dazu hier und da Schauer und selten ein Gewitter, maximal 25 Grad.

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1: Im Studio Holger Dilk. Rund 5000 US-Soldaten sollen Deutschland verlassen. Und zwar innerhalb eines Jahres. Das hat US-Verteidigungsminister Hegseth angeordnet. Hintergrund sind Spannungen zwischen Deutschland und den USA wegen des Irankriegs. Bundeskanzler Friedrich Merz hatte den Kurs von US-Präsident Trump scharf kritisiert. US-Präsident Trump verschärft den Ton im Handelsstreit. Er will Zölle auf Autos und Lkw aus der Europäischen Union auf 25% anheben. Bisher sind es 15. Die Ankündigung kommt kurz nach neuen Spannungen zwischen Trump und Bundeskanzler Friedrich Merz. Das Bundeskartellamt will genau prüfen, ob und wie der Tankrabatt an die Autofahrer weitergegeben wird. Das hat Behördenchef Mund bekräftigt und klargestellt. Die Entlastung ist nicht für die Mineralölkonzerne bestimmt. Gestern waren die Preise an den Tankstellen erst deutlich gesunken, zum Mittag aber wieder deutlich angestiegen. Zum Tag der Arbeit sind in Deutschland rund 370.000 Menschen auf die Straße gegangen, das haben die Gewerkschaften mitgeteilt. Hauptthemen waren dieses Mal der drohende Stellenabbau und Kürzungen bei den Sozialleistungen. Nach Polizeiangaben blieben die Proteste meist friedlich.
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1: Am Abend hat es einen Großeinsatz am Bonner Münster gegeben. Anrufer hatten Rauchschwaden aus dem 80 Meter hohen Vierungsturm aufsteigen sehen. Die Feuerwehr konnte im Turm selbst und auch von außen per Drohne keine Ursache finden. Die Rauchentwicklung war dann auch schon wieder vorbei. Der Einsatz wurde in den frühen Morgenstunden beendet, nachdem ein Feuer ausgeschlossen werden konnte. In der Innenstadt von Euskirchen sind am Abend offenbar mehrere illegale Böller gezündet worden. Nach einem mächtigen Knall waren die Schaufensterscheibe eines Geschäfts sowie weitere Fenster in der näheren Umgebung geborsten. Verletzt wurde niemand. Die Kripo hat die Ermittlungen übernommen und sucht zu dem Vorfall Zeugen.
0: NRW-Wetter mit KI-Support.
2: Mehr Wolken ziehen heute Morgen rein, und zwar von Westen her. Am Nachmittag steigt dann das Schauerrisiko. Vereinzelt sind auch Gewitter drin, mit Starkregen, Hagel und lokal auch mal Sturmböen. Zum Abend lässt das Ganze wieder nach. Warm wird's trotzdem, mit Höchstwerten von 23 bis 27 Grad. Morgen viele Wolken, immer wieder einzelne Schauer und selten Gewitter, maximal bis 25 Grad.
0: NRW-Verkehr.
2: Nichts los auf den Straßen, aktuell freie Fahrt.
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3: Einen schönen guten Morgen, Peter und Marie hier, auch am Samstag für euch.
4: Mein Gott, sind wir fleißig. Gleich auch noch mit einer spannenden Hintergrundgeschichte zu einem eurer Lieblingssongs aus den 80ern. Natürlich, es ist eine Peters Pop-Story. Aber vorher gibt's noch Musik.
3: Culture Club und Karma Chameleon.

0: ihre Geschichte.
1: Dieses Lied ist ein echter 80er-Klassiker und zugleich einer der vermutlich am häufigsten missverstandenen Songs der Popgeschichte. Immerhin kommt es bis heute als Liebeslied auf Hochzeiten und beim romantischen Kuschelabend auf dem Sofa zum Einsatz. Doch in Wahrheit handelt das Lied von einer obsessiven Stalker-Geschichte. Police-Frontman Sting schrieb den Song, nachdem er sich von seiner ersten Frau getrennt hatte. In einem Interview mit dem New Musical Express erklärte er: Ich denke, es ist ein fieses kleines Lied, wirklich ziemlich böse. Es geht um Eifersucht, um Überwachung und Besitz. Dem Erfolg des Songs tat es aber keinen Abbruch. Every Breath You Take wird der größte Hit für The Police und gewinnt zudem einen Grammy als Best Pop.

0: damit geht's weiter an diesem Morgen hier in der Morning Show. Hallo.
1: Hi.
0: Es geht ja neuerdings bei uns um die 80s Socken. Und die sind wunderschön und ich glaube, da freut sich einer oder ein nie gleich bei unserem Spiel. Aber dazu gehört natürlich in 8 Sekunden den richtigen Song zu erraten.
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0: Guten Morgen, André. Peter Illmann, 80s, hallo.
3: Moin, moin.
0: Ein Moin, Moin höre ich schon. Neze, wo du herkommst, muss irgendwie im Norden liegen, oder?
3: Ja, südlich von Hamburg, aber ich komme ja ursprünglich aus Norddeutschland.
0: Ah ja. Ja, das ist ja, der südlich von Hamburg ist ja immer noch Norden, oder? Nee, kann man so sagen.
3: Nee, man sagt da bei uns immer, alles, was südlich von Hamburg ist, gehört nicht mehr zum Süden.
0: Ach, zum Sorten und Norden. Ah, Mensch, jetzt mit genau. Nord-Süd. Ich muss zugeben, ich wusste jetzt nicht, wo Neze liegt. Also ist die nächstgrößere Stadt, ist aber Hamburg dann, ja, oder wie?
3: Nee, das ist Lüneburg.
0: Ach, Lüneburg. Oh ja, das ist ja auch schön. Da werden ja immer die Fernsehserien gedreht, ne? Ich weiß, da diese Nachmittagsserien kommen doch daher, ne? Lüneburg, Lüneburger Heide. Ja, ja, schönes Städtchen. Sehr schön.
3: Ja, genau. Und die zweitdichteste Kneipendichte neben Barcelona.
0: Wie kommst du denn? Wie ist das denn hergestellt worden? Also, ist das so Werbung für Lüneburg?
3: Nee, allgemein. Weil wenn man da irgendwie was essen oder trinken möchte, dann man findet an jeder Ecke da ein Restaurant.
0: Ach was, das ist ja toll. Und hast du alles schon durchprobiert?
3: Sozusagen.
0: Das ist ja witzig. Also, zweithöchste Kneipendichte nach Barcelona. Das will was heißen. Ich weiß, in Barcelona gibt's sehr, sehr viele. Also, das muss schon dann ganz schön sein. Ja, doch. Gut. Dann hoffen wir, dass du nicht zu lange gestern eine von den vielen Kneipen warst und deine Hirnzellen gut funktionieren, denn 8 Sekunden sind natürlich sehr kurz. Und in 8 Sekunden solltest du uns ja sagen, wer ja da jetzt singt oder wie der Song heißt, den du jetzt hören wirst. Ne? Das ist dir klar.
3: Das ist mir klar.
0: Gut, dann fangen wir jetzt an. Los geht's.
3: Das ist U2, where the street has no names.
0: Das letzte lassen wir dann mal weg. Wir brauchen ja nur eins, entweder ein Interpret oder den Songtitel. Und der Songtitel war nicht richtig. Du hast aber trotzdem gewonnen, dadurch, dass du U2 gesagt hast. So heißt der Song nämlich wirklich.
3: Oh ja.
0: Klingt ein bisschen ähnlich, ne, vom Anfang her.
3: Genau, aber, genau. Aber ich wusste sofort U2.
0: Ja, und das reicht ja. Das reicht ja auf jeden Fall. Du bekommst Socken von uns, denn wir haben ja den Turnbeutel jetzt mal ausgetauscht gegen Socken, gegen 80s Socken, weil es so schön kalt ist und das wärmt so ein bisschen. Ich hoffe, du freust dich drüber.
3: Ja, kann man immer gebrauchen im Winter.
0: Die sind auf jeden Fall unterwegs zu dir nach Neze. Danke fürs Mitmachen, lieber André. Und ja, weiterhin viel Spaß mit 80s. Einen schönen Tag.
3: Ja, wunderbar. Macht weiter so.
0: Ciao. 80s.

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1: Mehr Wolken ziehen heute Morgen rein, und zwar von Westen her. Am Nachmittag steigt dann das Schauerrisiko. Vereinzelt sind auch Gewitter drin, mit Starkregen, Hagel und lokal auch mal Sturmböen. Zum Abend lässt das Ganze wieder nach. Warm wird's trotzdem, mit Höchstwerten von 23 bis 27 Grad. Morgen viele Wolken, immer wieder einzelne Schauer und selten Gewitter, maximal bis 25 Grad.
0: NRW-Verkehr.
1: Nichts los auf den Straßen, aktuell freie Fahrt.
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1: Es ist Anfang Mai, wir gehen ins Jahr 1987. Ein italienisches Model entert die Top 10 in Deutschland. Dan Harrell wird mit Don't Break My Heart zu einem der kommerziellen Speerspitzen des ausgehenden Italo-Disco-Trends. Eingesungen wurde der Hit von Tom Hooker. Beide streiten sich bis heute darüber, wer nun mehr Einfluss auf den Erfolg des Songs hatte. Dan Harrell mit seiner Performance und Ausstrahlung oder Tom Hooker mit seinem Gesang. Auf den Tag genau heute beamt die Band Cutting Crew auf Platz 1 der US-Single-Charts mit I Just Died in Your Arms. Der Song löst bis heute bei manchen ein Schmunzeln aus, wenn man sich den Refrain einfach mal so anhört und nicht weiter Englisch versteht, dann könnte man aus einer Zeile heraushören: Du musst besoffen bestellen.
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0: Wenn ihr hier unter das Gefühl habt, ich möchte das mal ein bisschen spezieller haben hier mit der 80s Musik. Genau darauf sind wir komplett eingestellt. Ihr klickt euch in die kostenfreie 80s 80s Sender App oder ins Web und da findet ihr beispielsweise ein ganzes Radio voller Musik nur aus dem Hip-Hop-Bereich oder Rock oder NDW. Und Peter darf sich hin und wieder einen Song aussuchen, den er hier im Programm dann spielt.
1: Ja, diesmal habe ich etwas aus dem Breakdance-Radio rausgesucht und da merkt man, dass Deutschland manchmal so ein bisschen, was Popkultur betrifft, verzögert reagiert. Denn diesen Song, den wir jetzt hören werden, das war die erfolgreichste Single in Großbritannien im Jahr 84, war wahnsinnig erfolgreich, aber in Deutschland kam das Ganze nur auf Platz 74. Und das liegt einfach daran, dass die Breakdance-Welle erst so ganz langsam zu uns rübergeschwappt ist. Dann allerdings war sie natürlich auch da. Hier sind Break Machine und Street Dance.

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1: Im Studio Holger Dilk. US-Präsident Trump hatte damit gedroht, jetzt machen die USA ernst. Rund 5000 US-Soldaten sollen aus Deutschland abgezogen werden. Laut Pentagon soll das binnen 6 bis 12 Monaten passieren. Hintergrund ist wohl, dass Bundeskanzler Merz den Iran-Krieg scharf kritisiert hatte. Donald Trump kündigt erneut neue Strafzölle an. Autos und Lkw aus der Europäischen Union sollen künftig mit 25% Zoll belegt werden. Das schreibt der US-Präsident auf seinem Online-Portal. Begründung: Die EU halte sich nicht an ein Handelsabkommen. Das Bundeskartellamt will genau prüfen, ob und wie der Tankrabatt an die Autofahrer weitergegeben wird. Das hat Behördenchef Mund bekräftigt und klargestellt. Die Entlastung ist nicht für die Mineralölkonzerne bestimmt. Gestern waren die Preise an den Tankstellen erst deutlich gesunken, zum Mittag aber wieder deutlich angestiegen. Der mehrfach in der Ostsee gestrandete Buckelwal hat die Nordsee erreicht. Der Konvoi mit dem Tier in einem Lastkahn hat die Nordspitze Dänemarks erreicht und nimmt weiter Kurs in Richtung Norwegen. Wann und wo der Wal freigelassen werden soll, wird zunächst nicht bekannt gegeben.
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1: Ein 24-jähriger Motorradfahrer ist am Nachmittag bei Plettenberg bei einem Unfall ums Leben gekommen. In einer scharfen Rechtskurve auf einer Landstraße war der Biker gestürzt und in den Gegenverkehr geraten. Er prallte mit seiner Maschine in einen Mercedes. Der 24-jährige starb noch an der Unfallstelle. Die beiden Insassen im Auto blieben unverletzt. Neue Hilfe für obdachlose Menschen in Neuss. Die Stadt eröffnet einen zweiten Tagesaufenthalt, den Stadtraum. Da gibt's Beratung, sanitäre Angebote und auch medizinische Grundversorgung. Betrieben wird die Einrichtung von der Caritas. Am Montag können sich Anwohner ein Bild machen und Fragen stellen.
0: NRW-Wetter mit KI-Support.
2: Mehr Wolken ziehen heute Morgen rein, und zwar von Westen her. Am Nachmittag steigt dann das Schauerrisiko. Vereinzelt sind auch Gewitter drin, mit Starkregen, Hagel und lokal auch mal Sturmböen. Zum Abend lässt das Ganze wieder nach. Warm wird's trotzdem, mit Höchstwerten von 23 bis 27 Grad. Morgen viele Wolken, immer wieder einzelne Schauer und selten Gewitter, maximal bis 25 Grad.
0: NRW-Verkehr.
2: Es gibt gerade keine Staus, man kommt entspannt durch.
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3: Ja, für alle, die vielleicht schon beim gemütlichen Samstagsfrühstück sitzen oder unterwegs oder doch tatsächlich auf der Arbeit sind, wir haben das Beste aus unseren Shows für euch zusammengestellt.
4: Und eins bleibt immer gleich, das kennt ihr ja von uns, der coole Sound der 80er ist am Start.
3: Blondie, Call Me. 80s.

0: Einen schönen guten Morgen, hallo.
1: Guten Morgen. Was sind denn eigentlich eure Lieblings-80er? Verratet uns das gerne mal auf 80s80s.de und stimmt mit ab, welche Songs denn da reinkommen sollen, denn wöchentlich gibt's ja hier unsere Top 40.
0: Ja, und die ändern sich natürlich auch immer so, wie vielleicht auch euer Geschmack, denn der 80s Countdown, moderiert von unserem Kollegen Sebastian, das sind die wirklich im aktuellen Zeitraum bemessenen 40 beliebtesten 80er Tracks der Woche.
1: Und ganz neu, der Countdown, den hört ihr jetzt hier am Samstag von 17 bis 20 Uhr. Und natürlich, wie immer, auch am Sonntag von 12 bis 15 Uhr.
0: Und ob dieser Song mit dabei ist, das liegt an euch, denn ihr habt die Wahl.

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1: Guten Morgen, Marco. 80s, 80s hier. Peter Illmann, hallo.
2: Hallöchen.
1: Ich hoffe, du bist schon wach und bist froh gemut. Und insofern können wir gleich spielen. Vorher die Frage, klar. Peters Geografiestunde. Zeuthen ist in der Nähe von Berlin, ne?
2: Ja, kurz unter Berlin, also einen Kilometer weg, südöstlich gelegen.
1: Kilometer nur, ne? Das ist ja fast schon noch Berlin dann, ne?
2: Ja, ist noch S-Bahn-Anbindung bis Königs Wusterhausen, genau.
1: Königs Wusterhausen, genau. Das kenne ich vom Flughafen, ne? Da fährt die S-Bahn irgendwie her. Ja, richtig, weiß ich.
2: Genau.
1: Bist du denn oft auch in Berlin? Weil ich habe ja Bekannte, die wohnen auch so ein bisschen weg von Berlin. Die sind manchmal ein halbes Jahr überhaupt nicht in der Stadt. Wie geht das dir?
2: Ja, zu Konzerten etc. bin ich auch viel in Berlin, aber ansonsten auch eher weniger. Ich bin nicht so der Einkaufstyp und dadurch muss ich jede Woche unbedingt nach Berlin rennen.
1: Du brauchst für unser Spiel natürlich nicht nach Berlin reinfahren, kannst da bleiben, wo du bist und solltest nur gut zuhören. 8 Sekunden lang ein Song und du sagst uns, wer singt das oder wie heißt der Song. Ich sag schon vorher, es ist, finde ich, ein bisschen knifflig, aber das ist ja bei uns Zufallsprinzip, welcher Song da dran kommt.
2: Ja.
1: Wenn du nicht sofort drauf kommst, helfe ich dir natürlich auch ein bisschen. Wir spulen unserem Kassettenrekorder an eine beliebige Stelle von diesem Song.
2: Ich glaube, Tina Turner.
1: Ey, das ist knapp daneben. Lass mal noch sagen, ich habe nichts gehört. Fangen wir nochmal bei der Frau an. Also eine ganz große Soul-Stimme sozusagen. Hat auch 1000 Grammys bekommen und weiß ich was alles. Fängt mit A an.
2: Aretha Franklin.
1: Ja, das ist richtig. Und jetzt und kommst du auf die Gruppe Sweet Dreams, ein großer Hit.
2: Eurythmics.
1: Ja, ich weiß, jetzt habe ich viel geholfen, aber ich möchte auch, dass du schöne warme Socken bekommst und die gewinnst du jetzt damit. Und der Titel war ein bisschen schwierig, gebe ich zu. Darum gehen die 80s Socken an dich, lieber Marco. Und ja, du hast schöne warme Füße, auf jeden Fall jetzt.
2: Ja, ne? Danke schön.
1: Ja. Aber jetzt ganz zum Schluss hören wir natürlich auch nochmal, wie der Titel wirklich heißt, denn das haben wir noch gar nicht gesagt.
2: Genau. No.

0: 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Und wie richtig dann letztlich gesagt von dir, die Eurythmics zusammen mit Aretha Franklin. Also Marco, alles Gute dir, bis bald, ciao.
1: Danke, bis dann, ciao.

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1: Mehr Wolken ziehen heute Morgen rein, und zwar von Westen her. Am Nachmittag steigt dann das Schauerrisiko. Vereinzelt sind auch Gewitter drin, mit Starkregen, Hagel und lokal auch mal Sturmböen. Zum Abend lässt das Ganze wieder nach. Warm wird's trotzdem, mit Höchstwerten von 23 bis 27 Grad. Morgen viele Wolken, immer wieder einzelne Schauer und selten Gewitter, maximal bis 25 Grad.
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1: Es gibt gerade keine Staus, man kommt entspannt durch.
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1: Auch wenn ihr sie vielleicht vergessen habt, das ist überhaupt nicht schlimm. Peter Illmann kümmert sich darum, dass sie wieder in eurem Gedächtnis landen. Und zwar Titel aus den 80ern, die heute irgendwie ein bisschen wenig Bühne kriegen.
2: Ja, aber dieser hier, der ist durchaus noch aktuell. Denn da ist der kleine Matthew, der seinem Vater aufzählt, was er so alles im Fernsehen zu sehen bekommt. Und da fallen natürlich zahlreiche Serien der 80er auf, wie Dallas, Denver Clan, Tom und Jerry, Daffy Duck, Rambo und das A-Team. Müsste man heute noch um TikTok und Instagram-Stars ergänzen, dann wäre das top aktuell, denn auch heute ist das ja durchaus ein Thema, dass Kinder vielleicht ein bisschen zu viel die Medien genießen. Das alles gehört zu einem Song von Karel Fialka, der in Indien geboren wurde, in England sehr erfolgreich war, vor allem mit diesem Hit. Und das ist ein echter Hit aus den 80ern, der so ein bisschen in Vergessenheit geraten ist. Hier ist Hey Matthew.
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0: da kommen viele 80er Erinnerungen hoch bei dem Text, nicht? Hey Matthew, Karel Fialka.
1: Einen wunderbaren Samstag und den haben wir vielleicht gerade sogar noch ein ganz klein bisschen besser gemacht, denn es gibt Songs aus den 80ern, die sind einfach weg. Irgendwo verbuddelt, ganz tief in den Archiven. Und da hat Peter Illmann für euch gegraben und die besten Songs natürlich wieder rausgeholt, aufpoliert und die laufen dann hier in dieser Rubrik. Im Übrigen

0: Und mal wieder einen schönen guten Morgen hier bei 80s.
1: Guten Morgen.
0: In Amerika sind sie ganz große Idole und füllen tatsächlich Stadien mit ihrer Musik. Daryl Hall und John Oates. Bei uns sind sie tatsächlich eher im Radio gelaufen und damit erfolgreich gewesen, vor allem mit einem Hit, der hieß Man Eater. Eigentlich sollte das ein Reggae-Song werden, aber Daryl Hall, der hat gedacht, nee, lieber in die andere Richtung und hat das so ein ganz bisschen in Richtung Motown gebracht.
1: Weißt du, was am geilsten ist an dem Song?
0: Nee.
1: Das Saxophon. Und das Geilste daran ist jetzt wiederum, dass das ein echtes ist. Nicht aus Synthesizern raus, sondern wirklich ein echtes Instrument in dem Song.
0: Ja, ich habe mal gehört, Saxophon ist auch ganz, ganz schwer im Synthesizer nachzumachen. Da nimmt man wirklich lieber das Echte und man hört, wie gut das ist. Man Eater, unsere Maxi des Tages. 80s, 80s.

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1: Im Studio Holger Dilk. Rund 5000 US-Soldaten sollen Deutschland verlassen. Und zwar innerhalb eines Jahres. Das hat US-Verteidigungsminister Hegseth angeordnet. Hintergrund sind Spannungen zwischen Deutschland und den USA wegen des Irankriegs. Bundeskanzler Friedrich Merz hatte den Kurs von US-Präsident Trump scharf kritisiert. Sollte Trump seine Ankündigung wahrmachen und die Zölle auf Autos aus der Europäischen Union tatsächlich auf 25% erhöhen, drohen Gegenmaßnahmen. Das hat die EU klargestellt. Man halte sich alle Optionen offen. Vorwürfe, man verstoße gegen das vereinbarte Handelsabkommen, weist Europa zurück. Seit dem Sturz des Assad-Regimes vor 1,5 Jahren sind rund 1,6 Millionen Flüchtlinge in ihr Heimatland Syrien zurückgekehrt. Fast alle aus den Nachbarländern Türkei, Libanon und Jordanien. Das berichtet die Welt am Sonntag unter Berufung auf Zahlen des Flüchtlingshilfswerks der Vereinten Nationen. In Rheinland-Pfalz stimmen SPD und CDU auf Parteitagen heute über ihren Koalitionsvertrag ab, 6 Wochen nach der Landtagswahl. Mitte Mai könnte dann der CDU-Politiker Gordon Schnieder zum neuen Ministerpräsidenten gewählt werden.
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1: In der Innenstadt von Mönchengladbach hat ein Polizeieinsatz für Aufsehen gesorgt. Ein nackter Mann war auf offener Straße mit einem Gewehr unterwegs. Er wurde durch einen Schuss der Polizei schwer verletzt und kam ins Krankenhaus. Zur Spurensicherung wurden anschließend mehrere Straßen gesperrt. Die Kripo Aachen hat die Ermittlungen übernommen. In Soest entsteht ein neues Forschungsgewächshaus für die Landwirtschaft der Zukunft. An der Fachhochschule Südwestfalen war nun Spatenstich. Da sollen künftig Pflanzen unter verschiedenen Klimaszenarien getestet werden, etwa Hitzetrockenheit oder erhöhtem CO2. Das Projekt wird mit knapp 8 Millionen Euro gefördert.
0: NRW-Wetter mit KI-Support.
2: Sonne ist erstmal noch mit dabei, aber es ziehen schnell mehr Wolken rein. Und zum Nachmittag steigt das Schauerrisiko. Einzelne Gewitter mit Starkregen und Hagel sind auch drin. Am Abend lässt das wieder nach und es wird trockener. Dazu wird's warm mit 23 bis 27 Grad. Morgen dann deutlich grauer, viele Wolken, ab und zu Schauer, maximal bis 26 Grad.
0: NRW-Verkehr.
2: Nichts los auf den Straßen, aktuell freie Fahrt.
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3: Einen schönen guten Morgen, ich bin Peter Illmann.
4: Hi, und ich bin Marie.
3: Auch am Samstag habe ich meine Pop-Stories für euch mitgebracht. Das sind die spannenden Geschichten zu einem ganz berühmten 80er-Song.
4: Die gibt's gleich hier, aber vorher kommen wir noch eine Runde Musik.
3: Prince and the Revolution, Kiss.

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1: Am Morgen des 17. Januar 1989 klingelt im kalifornischen Stockton das Telefon in der örtlichen Polizeistation. Ein unbekannter Anrufer spricht eine Todesdrohung gegen die örtliche Grundschule aus. Doch niemand nimmt die Warnung wirklich ernst. Ein fataler Fehler. Denn von dem, was dann geschieht, würden wir alle, die ganze Welt, erfahren. Gegen Mittag parkt der 26-jährige Patrick Edward Purdy seelenruhig sein Auto vor der Grundschule, steigt aus und setzt seinen Chevrolet in Flammen. Danach geht alles ganz schnell. Mit einer halbautomatischen AK-47 feuert er wahllos auf Kinder und Betreuer. Dann tötet er sich selbst mit einem Schuss in den Kopf. 5 Kinder sind tot, 32 verletzt. Amerika steht zunächst unter Schock und schnell entflammt eine Diskussion über den Zustand des Landes und der verwahrlosten amerikanischen Jugend. Diesen Eindruck teilen die Musikproduzenten Jimmy Jam und Terry Lewis überhaupt nicht. Sie erleben in den Clubs in New York ein ganz anderes, junges Amerika. Bunt, fröhlich, freundlich, positiv. Weil die Männer an neuen Songs für Janet Jackson arbeiten, entscheiden sie spontan, ein Lied zu schreiben, das Amerikas Jugend ganz anders darstellt. Als positive und in ihrer Liebe zur Musik vereinte Gemeinschaft, als die Rhythm Nation.

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1: Guten Morgen, André, Peter Illmann, 80s hier. Grüße dich.
2: Ein wunderschönen guten Morgen.
1: Ja, bei deinem Nachnamen, der so ist wie der eines berühmten Moderators, der ist sowieso bekannt, nämlich Gottschalk. Aber ich überlege, hatten wir schon mal telefoniert?
2: Wir hatten schon mal das.
1: Nicht, denke ich doch. Nee, ja. André aus Freigericht, da klingelt es irgendwie so ganz dunkel bei mir, doch ein bisschen, ja. Und hast du schon mal bei unserem Spiel mitgemacht?
2: Ja, habe ich schon.
1: Und einen Turnbeutel gewonnen?
2: Einen Turnbeutel habe ich damals gewonnen, ja. Aber jetzt ist ja noch.
1: Jetzt sind Socken, die du gewinnen kannst, ne? Also langsam wird das dann das 80s Outfit komplett, aber haben wir noch ein bisschen was. Socken für den Winter können wir immer gebrauchen, ne?
2: Auf jeden Fall.
1: Dann fangen wir gleich mal an. Du weißt ja, du kennst dich ja bestens dann aus, nicht? Aber für alle anderen sage ich es nochmal. 8 Sekunden lang ein Hit, der zufällig ausgewählt ist und auch die Stelle, die wir reinspulen, die ist auch zufällig ausgewählt und dauert eben nur 8 Sekunden. Du sagst uns dann, wer da singt oder wie der Song heißt. So einfach ist das.
2: Okay. Ja?
1: Und los geht's.
2: Also mal einfach. Alpha will beginnt an.
1: Ja, nur das ist Zufall. Das ist bei uns alles Zufall. Ich fand es jetzt auch sehr einfach, aber ganz egal, du hast es richtig erraten, sogar beides. Alpha will und Big in Japan. Wir hören trotzdem nochmal in die Lösung rein. So, also tut mir leid, dass es so einfach war. Nächstes Mal kriegst du was Schwieriges. Nein, liegt nicht in unserem Ermessen. Ist alles Zufall. Also, dann kommen zum Turnbeutel auch noch die Socken. Turnbeutel hast du schon. Socken bekommst du jetzt nach Freigericht geliefert. Lieber André, wünsche dir einen schönen Tag.
2: Super, das wünsche ich dir auch. Vielen lieben Dank.

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1: Sonne ist erstmal noch mit dabei, aber es ziehen schnell mehr Wolken rein. Und zum Nachmittag steigt das Schauerrisiko. Einzelne Gewitter mit Starkregen und Hagel sind auch drin. Am Abend lässt das wieder nach und es wird trockener. Dazu wird's warm mit 23 bis 27 Grad. Morgen dann deutlich grauer, viele Wolken, ab und zu Schauer, maximal bis 26 Grad.
0: NRW-Verkehr.
1: Es gibt gerade keine Staus, man kommt entspannt durch.
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1: Es ist Anfang Mai, wir gehen ins Jahr 1987. Ein italienisches Model entert die Top 10 in Deutschland. Dan Harrell wird mit Don't Break My Heart zu einem der kommerziellen Speerspitzen des ausgehenden Italo-Disco-Trends. Eingesungen wurde der Hit von Tom Hooker. Beide streiten sich bis heute darüber, wer nun mehr Einfluss auf den Erfolg des Songs hatte. Dan Harrell mit seiner Performance und Ausstrahlung oder Tom Hooker mit seinem Gesang. Auf den Tag genau heute beamt die Band Cutting Crew auf Platz 1 der US-Single-Charts mit I Just Died in Your Arms. Der Song löst bis heute bei manchen ein Schmunzeln aus, wenn man sich den Refrain einfach mal so anhört und nicht weiter Englisch versteht, dann könnte man aus einer Zeile heraushören, du musst besoffen bestellen.
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0: 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Hallo, hier bei 80s mit Peter und Marie und einem Song aus einem unserer ganz vielen tollen Radios. Die findet ihr bei uns in der kostenfreien Sender-App und im Web. Und da gibt's wirklich alles von Love bis hin zu Hip-Hop und auch noch ein ganz anderes Radio.
1: Das Italo-Disco-Radio. Und daraus haben wir jetzt einen Song von Ivan, der ja eigentlich Juan Carlos Ramos Vaquero heißt und den ich Anfang der 80er am Strand von Sitges gehört habe. Und zwar gab's da ein Radio, da gab es auch so kleine Radios mit UKW und da war ein spanischer Sender, der dauernd dieses Lied gespielt und mir ging das nicht mehr aus dem Kopf und insofern dachte ich, das müssen wir doch in Deutschland auch irgendwie erfolgreich rausbringen können und das passierte dann ja auch mit Hilfe meiner Sendung Formel 1 und schon hatte der Mann einen Riesenhit, danach allerdings ist er auch wieder in der Versenkung verschwunden, aber dieser Hit wird ihm bleiben. Hier ist Ivan und Fotonovella.
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1: Im Studio Holger Dilk. Der Buckelwal ist frei. Der in die Nordsee transportierte Wal ist seit dem Morgen 9 Uhr nicht mehr in dem Lastkahn, in den er vor Wismar eingeladen wurde. Ob er hinaus bugsiert werden musste, ist unklar. Der Wal schwimmt jetzt im offenen Meer. US-Präsident Trump hatte damit gedroht, jetzt machen die USA ernst, rund 5000 US-Soldaten sollen aus Deutschland abgezogen werden. Laut Pentagon soll das binnen 6 bis 12 Monaten passieren. Hintergrund ist wohl, dass Bundeskanzler Merz den Iran-Krieg scharf kritisiert hatte. In den kommenden Wochen soll es auf dem Tisch liegen, das Konzept für eine Steuerreform. Das kündigte Finanzminister Lars Klingbeil in der Süddeutschen Zeitung an. Er will kleine und mittlere Einkommen entlasten und Spitzenverdiener mit 6-stelligen Gehältern stärker zur Kasse bitten. Das Bundeskartellamt will genau prüfen, ob und wie der Tankrabatt an die Autofahrer weitergegeben wird. Das hat Behördenchef Mund bekräftigt und klargestellt. Die Entlastung ist nicht für die Mineralölkonzerne bestimmt. Gestern waren die Preise an den Tankstellen erst deutlich gesunken, zum Mittag aber wieder deutlich angestiegen.
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1: In Overath haben Unbekannte einen Geldautomaten gesprengt. Das Gebäude der Kreissparkasse wurde bei der Explosion gestern früh stark beschädigt und geriet in Brand. Auch eine benachbarte Tierarztpraxis und eine Bäckerei wurden in Mitleidenschaft gezogen. Verletzt wurde niemand. Die Polizei sucht Zeugen. Am Abend hat es einen Großeinsatz am Bonner Münster gegeben. Anrufer hatten Rauchschwaden aus dem 80 Meter hohen Vierungsturm aufsteigen sehen. Die Feuerwehr konnte im Turm selbst und auch von außen per Drohne keine Ursache finden. Die Rauchentwicklung war dann auch schon wieder vorbei. Der Einsatz wurde in den frühen Morgenstunden beendet, nachdem ein Feuer ausgeschlossen werden konnte.
0: NRW-Wetter mit KI-Support.
2: Sonne ist erstmal noch mit dabei, aber es ziehen schnell mehr Wolken rein. Und zum Nachmittag steigt das Schauerrisiko. Einzelne Gewitter mit Starkregen und Hagel sind auch drin. Am Abend lässt das wieder nach und es wird trockener. Dazu wird's warm mit 23 bis 27 Grad. Morgen dann deutlich grauer, viele Wolken, ab und zu Schauer, maximal bis 26 Grad.
0: NRW-Verkehr.
2: Nichts los auf den Straßen in Nordrhein-Westfalen. Aktuell ist alles frei.
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3: Es ist kurz nach 10 und damit geht's rein und weiter in den Samstagvormittag. Schönen guten Morgen.
4: Guten Morgen. Wir holen hier in dieser Stunde einen zu Unrecht vergessenen Song aus den Tiefen des 80s-Universums wieder raus ans Tageslicht und zwar in Peters Rubrik Peters Lost 80s. Seid gespannt und bis dahin natürlich der coole Sound der 80er für euch.
3: Bananarama und Cruel Summer.

0: Einen schönen guten Morgen. Ja, früher haben wir Samstag immer frei gehabt, aber jetzt gibt's natürlich auch die Morningshow und zwar das Beste daraus jeden Samstag.
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1: Guten Morgen, Peter Illmann, 80s, 80s. Sprech mit der Victoria.
2: Ja, hallo.
1: Sag mal, Victoria, ein wunderschöner Name. Ältere Namen sind ja schon seit kurzer Zeit wieder sehr, sehr en vogue sozusagen. Und deine Eltern waren da sehr vorausschauend. Ne? Also das ist ein toller Name. Ich weiß ja nicht, wie alt du bist. Das fragt man ja auch Damen nicht so unbedingt. Aber kannst stolz sein auf den Namen. Findest du ihn selber auch schön?
2: Ja, finde ich.
1: Also,
2: aber sagen mir auch andere.
1: Ja.
2: Dankeschön.
1: Ja, doch. Ich finde es ein sehr, sehr schöner Name auf jeden Fall. Trotzdem gelten natürlich auch für dich die Regeln unseres Spiels, auch wenn der Name so schön ist. Ganz kurz, du kommst aus einer Stadt in Mecklenburg-Vorpommern. Ist das richtig?
2: Richtig, ja.
1: Wo ist das genau?
2: In der Nähe von Pasewalk, eher so Richtung polnische Grenze, eine Stunde von Berlin.
1: Aha, okay. Und das ist dann mehr so Waldgebiet, also schöne Landschaft, kann ich mir vorstellen. Kommt so bei mir in den Kopf sofort.
2: Schon sehr landwirtschaftlich.
1: Mhm. Und bist du denn auch irgendwie landwirtschaftlich tätig oder was machst du?
2: Nee, überhaupt nicht. Ich bilde neue Mitarbeiter im Kundendienst aus. Hat eigentlich nicht so Landwirtschaft zu tun.
1: Nee, das ja, kommt drauf an, was für ein Betrieb das ist. Welche Richtung ist das denn? Welche Branche?
2: Im Bankwesen.
1: Im Bankwesen, das hat jetzt weniger mit Landwirtschaft. Es sei denn, man braucht Kredite für neue Kühe zu kaufen. Also dann ja wieder schon.
2: Okay. Eben.
1: Ja, gut. Also Bankwesen, das heißt, du kannst blitzschnell rechnen, entscheiden und Entscheidungen fällen. Und genau das ist jetzt gefragt. Denn du hast ja nur 8 Sekunden für unseren Hit, um den zu erkennen. Und dann starten wir jetzt, ne?
2: Mhm.
1: Okay, los geht's, Victoria.

0: Mit Wish wollte er schon anfangen, aber...
1: Wish you well?
0: Ja, so fast.
1: Wish you well?
0: Ja, da kommen wir schon hin, da kommen wir schon hin. Ja, ja, ja, ja. Wishing well, das hast du gesagt, yeah. Und insofern richtig. Terence Trent D'Arby, da wärst du jetzt wahrscheinlich nicht so schnell drauf gekommen, ne?
1: Nee, glaube ich nicht.
0: Macht ja auch nichts. Es reicht ja, wenn du einen Songtitel kennst und das hast du richtig gesagt. Und damit gehören dir 80s Socken. Ich hoffe, dass das in der Bank dann gut ankommt, wenn du die anhast.
1: Bestimmt. Danke.

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1: Sonne ist erstmal noch mit dabei, aber es ziehen schnell mehr Wolken rein. Und zum Nachmittag steigt das Schauerrisiko. Einzelne Gewitter mit Starkregen und Hagel sind auch drin. Am Abend lässt das wieder nach und es wird trockener. Dazu wird's warm mit 23 bis 27 Grad. Morgen dann deutlich grauer, viele Wolken, ab und zu Schauer, maximal bis 26 Grad.
0: NRW-Verkehr.
1: Auf der A45 Hagen Richtung Dortmund staut es sich zwischen dem Kreuz Dortmund-West und Dortmund-Hafen auf 3 Kilometern.
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1: Endlich wieder mit der Rubrik, die wir alle sehr lieben, denn hier finden wir Titel wieder, die in den 80ern richtig gut liefen und tolle Songs waren, aber heute in irgendeiner seltsamen Versenkung verschwunden sind, aus der Peter Illmann sie wieder rausholt und ihnen eine neue Bühne gibt.
2: Wir kennen Hubert K. ja vor allem für Songs wie diese hier.

0: 7, Rosemarie und natürlich sein größter Hit, den wir alle mitsingen können, Sternenhimmel. Starke NDW-Songs allesamt, aber die Band, die konnte nicht nur wild und albern, stimmt's Peter?
1: Ja, vor allem Hubert K. ist ja ein begnadeter Songschreiber, auch für Sandra, für viele andere Künstler und er wollte auch mal beweisen, dass er was anderes kann als albern sein. Und beim dritten Album, 86 rausgekommen, da gab's als erste Single einen Song namens Limousinen. Und das klingt natürlich dann doch ganz anders als zu früheren Zeiten. Durchaus etwas reifer, weniger abgedreht. Aber ich finde natürlich immer noch Hubert K.-mäßig. Das kommt alles zusammen. Und insofern bin ich froh, diesen Song jetzt mal wieder ein bisschen ausgegraben zu haben. Den hört man gar nicht mal so auf dem Radio. Bei uns natürlich schon. Hier ist Hubert K. und Limousine.
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0: Hubert K. kann viel mehr als NDW-Musik. Das war mit Limousin.
1: Viele von euch haben uns gesagt, das ist meine absolute Lieblingsrubrik und gerade habt ihr den Lost 80s Sit an diesem Samstag hier von uns gehört. Bekommt ihr auch immer Dienstag und Donnerstag im Programm und da drin landen Songs, die in den 80ern richtig gut liefen, einfach tolle Hits waren, aber aus irgendwelchen Gründen verschütt gegangen sind. Peter gräbt sie alle wieder aus und packt sie euch in diese großartige

0: Hier ist 80s 80s, hier sind Peter und Marie, hallo.
1: Hallo. Hin und wieder, da macht sich doch sowas wie eine kleine Enttäuschung breit, wenn das Lieblingslied dann doch so schnell zu Ende ist. Ja, schnell im Sinne von die normale Länge eurer Lieblingssongs aus den 80ern. Wir haben aber etwas, das die Freude etwas verlängert. Und zwar unser Maxi Radio. In der kostenfreien Sender-App und im Web bekommt ihr in diesem Radio die ganzen extra langen Versionen von euren Lieblingssongs.
0: Und dieser Song ist natürlich auch mit dabei, Erasure und Sometimes. Zuvor hatte das Duo ja schon die ersten Singles rausgebracht, aber mit eher mäßigem Erfolg. Aber dann ging's richtig los mit diesem Song. Ein Riesenhit in Großbritannien, gleich Platz 2. Und der hielt sich da immerhin 20 Wochen. Und bei uns natürlich auch sehr erfolgreich. Hier sind Erasure und Sometimes in der Maxi-Version.

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1: Im Studio Holger Dilk. Der Buckelwal ist frei. Der in die Nordsee transportierte Wal ist seit dem Morgen 9 Uhr nicht mehr in dem Lastkahn, in den er vor Wismar eingeladen wurde. Ob er hinaus bugsiert werden musste, ist unklar. Der Wal schwimmt jetzt im offenen Meer. In Berlin bleibt man gelassen angesichts der Ankündigung, dass die Amerikaner 5000 Soldaten aus Deutschland abziehen wollen. Bundesverteidigungsminister Pistorius sagte, eine gewisse Truppenreduzierung sei ohnehin erwartet worden. Die Rede sei jetzt von 5000 der insgesamt fast 40.000 bei uns stationierten Soldatinnen und Soldaten. Sollte Trump seine Ankündigung wahrmachen und die Zölle auf Autos aus der Europäischen Union tatsächlich auf 25% erhöhen, drohen Gegenmaßnahmen. Das hat die EU klargestellt. Man halte sich alle Optionen offen. Vorwürfe, man verstoße gegen das vereinbarte Handelsabkommen, weist Europa zurück. In Rheinland-Pfalz stimmen SPD und CDU auf Parteitagen heute über ihren Koalitionsvertrag ab, 6 Wochen nach der Landtagswahl. Mitte Mai könnte dann der CDU-Politiker Gordon Schnieder zum neuen Ministerpräsidenten gewählt werden.
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1: Ein 24-jähriger Motorradfahrer ist am Nachmittag bei Plettenberg bei einem Unfall ums Leben gekommen. In einer scharfen Rechtskurve auf einer Landstraße war der Biker gestürzt und in den Gegenverkehr geraten. Er prallte mit seiner Maschine in einen Mercedes. Der 24-jährige starb noch an der Unfallstelle. Die beiden Insassen im Auto blieben unverletzt. In der Innenstadt von Euskirchen sind am Abend offenbar mehrere illegale Böller gezündet worden. Nach einem mächtigen Knall waren die Schaufensterscheibe eines Geschäfts sowie weitere Fenster in der näheren Umgebung geborsten. Verletzt wurde niemand. Die Kripo hat die Ermittlungen übernommen und sucht zu dem Vorfall Zeugen.
0: NRW-Wetter mit KI-Support.
2: Sonne ist gerade noch gut dabei, aber es ziehen schnell mehr Wolken auf. Am Nachmittag kommen dann von Westen öfter Schauer runter. Vereinzelt ist auch mal ein Gewitter mit Starkregen und Hagel drin. Zum Abend wird's wieder weniger. Dazu Höchstwerte von 23 bis 27 Grad. Morgen viele Wolken, nur einzelne Schauer und Gewitter, maximal bis 26 Grad.
0: NRW-Verkehr.
2: Auf der A42 Dortmund Richtung Kamp-Lindfort staut es sich zwischen Essen-Altenessen und dem Kreuz Essen-Nord auf 2 Kilometern. Auf der A45 Hagen Richtung Dortmund sind es 3 Kilometer Stau zwischen dem Kreuz Dortmund-West und Dortmund-Hafen. Und auf der A57 Krefeld Richtung Köln gibt es zwischen Köln-Chorweiler und dem Kreuz Köln-Nord 2 Kilometer Stop-and-Go.
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3: Genießt das lange Wochenende, schönen 2. Mai mit dem coolen Sound der 80er von Camouflage gleich. Sänger Markus Mein feiert heute Geburtstag. Jetzt aber erstmal ab in den Samstagmittag, kurz nach 12 mit Howard Jones, New Song. Ich bin Sabine, hi.

0: Morgens mit Peter Illmann. Und jetzt Peters Pop-Stories, 80s Hits und ihre Geschichte. Bruce Springsteen, Hungry Heart.
1: Ende der 70er verspricht Bruce Springsteen den Punkern von den Ramones, ein Lied für sie zu schreiben. Doch als der Song fertig ist, protestiert der Manager von Bruce Springsteen. Wie er tatsächlich den Boss überzeugt hat, Hungry Heart für sich selbst zu behalten und damit sein Versprechen zu brechen, das erzähle ich euch in meinem Podcast.

0: Wochenende mit 80s, 80s. Heute am Tag des Babys. Und heute vor genau 60 Jahren war Markus Main auch ein Baby, nämlich ein Neugeborenes. Happy Birthday dem Sänger von Camouflage. Vielleicht feiert er ja in Baden-Württemberg. Für ihn ein besonderes Fleckchen Erde.
1: Für mich bedeutet Baden-Württemberg natürlich Heimat, verbunden mit meiner Jugend, die ich da verbracht habe, meine Schulzeit. Aber es sind auch wahnsinnig schöne Landschaften und unglaublich gutes Essen.
0: Mm. Ja, und eine leckere Geburtstagstorte hoffentlich. Alles Gute zum 60. Markus Main von Camouflage jetzt beim coolen Sound der 80er.

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Duran Duran.

0: Kylie Minogue bekommt eine eigene Netflix-Doku. Ja, der Streamingdienst hat jetzt die ersten Details zu diesem dreiteiligen Projekt mit dem Titel Kylie veröffentlicht, dazu auch ein erstes Bild von ihr präsentiert. Darauf ist die Künstlerin nachdenklich in einen warmen Mantel gehüllt zu sehen. Bislang war das Projekt nur vage angekündigt gewesen, jetzt scheint es konkret zu werden. Die dreiteilige Doku Kylie also zeichnet den Werdegang Kylies und dafür öffnet sie laut Netflix ihr persönliches Archiv. Also Heimvideos, private Fotos und neue Interviews sollen ein umfassendes Bild der Musikerin zeichnen. Thema sind dabei auch öffentliche Anfeindungen, persönliche Verluste und ihre Krebserkrankung. Ja, ein genauer Starttermin dafür steht allerdings noch immer nicht fest.
1: 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NRW-Wetter mit KI-Support.
2: Sonne ist gerade noch gut dabei, aber es ziehen schnell mehr Wolken auf. Am Nachmittag kommen dann von Westen öfter Schauer runter. Vereinzelt ist auch mal ein Gewitter mit Starkregen und Hagel drin. Zum Abend wird's wieder weniger. Dazu Höchstwerte von 23 bis 27 Grad. Morgen viele Wolken, nur einzelne Schauer und Gewitter. Maximal bis 26 Grad.
1: NRW-Verkehr.
2: Auf der A45 Hagen Richtung Dortmund staut es sich zwischen dem Kreuz Dortmund-West und Dortmund-Hafen auf 3 Kilometer.
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Right on time.

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1: Im Studio Holger Dilk. Der Buckelwal, der wochenlang vor der Ostseeinsel Pöbel-Wismar festgesessen hat, schwimmt jetzt in der Nordsee. Der riesige Meeressäuger ist seit heute Morgen nicht mehr in dem Lastkahn, das ihn dorthin gebracht hat. Ob der geschwächte Wal jetzt gerettet ist, ist nicht ausgemachte Sache. In Berlin bleibt man gelassen angesichts der Ankündigung, dass die Amerikaner 5000 Soldaten aus Deutschland abziehen wollen. Bundesverteidigungsminister Pistorius sagte, eine gewisse Truppenreduzierung sei ohnehin erwartet worden. Die Rede sei jetzt von 5000 der insgesamt fast 40.000 bei uns stationierten Soldatinnen und Soldaten. Sollte Trump seine Ankündigung wahrmachen und die Zölle auf Autos aus der Europäischen Union tatsächlich auf 25% erhöhen, drohen Gegenmaßnahmen. Das hat die EU klargestellt. Man halte sich alle Optionen offen. Vorwürfe, man verstoße gegen das vereinbarte Handelsabkommen, weist Europa zurück. In den kommenden Wochen soll es auf dem Tisch liegen, das Konzept für eine Steuerreform. Das kündigte Finanzminister Lars Klingbeil in der Süddeutschen Zeitung an. Er will kleine und mittlere Einkommen entlasten und Spitzenverdiener mit sechsstelligen Gehältern stärker zur Kasse bitten.
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1: In Overath haben Unbekannte einen Geldautomaten gesprengt. Das Gebäude der Kreissparkasse wurde bei der Explosion gestern früh stark beschädigt und geriet in Brand. Auch eine benachbarte Tierarztpraxis und eine Bäckerei wurden in Mitleidenschaft gezogen. Verletzt wurde niemand. Die Polizei sucht Zeugen. In Soest entsteht ein neues Forschungsgewächshaus für die Landwirtschaft der Zukunft. An der Fachhochschule Südwestfalen war nun Spatenstich. Da sollen künftig Pflanzen unter verschiedenen Klimaszenarien getestet werden, etwa Hitze, Trockenheit oder erhöhtem CO2. Das Projekt wird mit knapp 8 Millionen Euro gefördert.
0: NRW-Wetter mit KI-Support.
2: Sonnig ist es gerade noch, aber von Westen her schieben sich mehr Wolken rein. Und Richtung Nachmittag steigt das Schauerrisiko. Ganz vereinzelt kann auch mal ein Gewitter mit dabei sein. Bis zum Abend lässt das Ganze dann wieder nach. Die Höchstwerte liegen zwischen 23 und 27 Grad. Morgen viele Wolken, ab und zu Schauer, maximal bis 26 Grad.
0: NRW-Verkehr.
2: Auf der A42 Dortmund Richtung Kamp-Lindfort staut es sich zwischen Essen-Altenessen und dem Kreuz Essen-Nord auf 2 Kilometern.
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3: Kurz nach eins am Samstag, XXL-Wochenende zum Chillen hoffentlich. Macht euch eine gute Zeit, genießt den coolen Sound der 80er von Phil Collins gleich zu Studio nach The Human League. Ich bin Sabine, hi.

0: Die hohen Stimmen machen den Refrain einzigartig. Reinhold Heil von Spliff über Depeche Mode. Everything Counts.
1: Sehr, sehr schöner Song. Depeche Mode eigentlich in so einer Industrial-Phase, wo sie ziemlich hart zugeschlagen haben. Und dieser Song ist halt sehr weich, gesungen von Martin Gore, der nicht der Leadsänger ist, aber der die meisten Songs schreibt. Höhere Lagen, weicherer Sound, sehr schön.
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Schönen Samstag mit 80s. Erstes Wochenende im Mai und für Madonna läuft's. Die hat gerade ihre erste Single gedroppt. Donnerstag kam Bring Your Love raus, zusammen mit Sabrina Carpenter. Und zack, ist die Queen of Pop zurück. Neues Album erscheint ja dann auch Anfang Juli. Im 80s Countdown allerdings habt ihr sie jetzt mal vom Thron gestoßen, nachdem sich Lucky Star mehrere Wochen Platz 1 geschnappt hatte. Da ist jetzt mal Pat Benatar dran, ganz oben. Aber auch das kann sich heute schon wieder ändern. Stimmt noch mit ab im Web oder auch über die App. Eure meistgewählten 80s Hits im 80s Countdown. Samstags immer ab 17 Uhr mit Sebastian.

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1: Heute der 2. Mai und wir gehen ins Jahr 1987. Ein italienisches Model entert an diesem Tag die Top 10 in Deutschland. Das ist Dan Harrow. Mit Don't Break My Heart wird er sozusagen zu einer der kommerziellen Speerspitzen des ausgehenden Italo-Disco. Eingesungen wurde der Hit von Tom Hooker. Beide streiten sich bis heute darüber, wer mehr Einfluss auf den Erfolg des Songs hat. Dan Harrow mit seiner Performance oder eben Tom Hooker mit seinem Gesang. Auf den Tag heute beamt sich außerdem die Cutting Crew auf den Spitzenplatz der amerikanischen Single-Charts mit I Just Died in Your Arms. Der Song löst bis heute ein Schmunzeln aus, wenn man sich den Refrain scheinbar auf Deutsch anhört. Du musst besoffen bestellen.
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2: Sonnig ist es gerade noch, aber von Westen her schieben sich mehr Wolken rein und Richtung Nachmittag steigt das Schauerrisiko. Ganz vereinzelt kann auch mal ein Gewitter mit dabei sein. Bis zum Abend lässt das Ganze dann wieder nach. Die Höchstwerte liegen zwischen 23 und 27 Grad. Morgen viele Wolken, ab und zu Schauer, maximal bis 26 Grad.
0: NRW-Verkehr.
2: Auf der A1 Dortmund Richtung Köln staut es sich zwischen Gevelsberg und Wuppertal-Nord auf 2 Kilometern.
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80s, 80s mit Hollowed Out. Die zwei haben es leider nicht geschafft, zusammen zu bleiben. Im Gegensatz zu den Pet Shop Boys, die sogar im Juli an zwei Dates schön in Deutschland nochmal ordentlich abliefern werden. Unter anderem in der Waldbühne Berlin. Für mich eine der schönsten Konzertlocations überhaupt. Alle Tour-Dates seht ihr bei uns in der 80s, 80s Live-Season im Web. Die Pet Shop Boys gleich nach Cock Robin. Jetzt erstmal aus unserem Love Radio mit den schönsten Love-Hits der 80er. Rund um die Uhr für euch bei 80s, 80s.

0: Im Studio Philipp Nützig. Der Buckelwal ist frei. Der in die Nordsee transportierte Wal ist seit heute Morgen 9 Uhr nicht mehr in dem Lastkahn. Ob er hinausbugsiert werden musste, ist unklar. Der Wal schwimmt jetzt wieder im offenen Meer. In Berlin bleibt man gelassen angesichts der Ankündigung, dass die Amerikaner 5000 Soldaten aus Deutschland abziehen wollen. Verteidigungsminister Pistorius sagte, eine gewisse Truppenreduzierung sei ohnehin erwartet worden. Die Rede sei jetzt von 5000 der insgesamt fast 40.000 bei uns stationierten Soldatinnen und Soldaten. In den kommenden Wochen soll es auf dem Tisch liegen, das Konzept für eine Steuerreform. Das kündigte Finanzminister Lars Klingbeil in der Süddeutschen an. Er will kleine und mittlere Einkommen entlasten und Spitzenverdiener mit sechsstelligen Gehältern stärker zur Kasse bitten. In der Fußball-Bundesliga gibt's zum Endspurt nochmal direkte Duelle im Kampf um die Königsklasse. RB Leipzig ist im Topspiel am Abend in Leverkusen gefordert. Zuvor spielt Stuttgart gegen Hoffenheim. Außerdem hat unter anderem noch Meister Bayern das Tabellenschlusslicht aus Heidenheim zu Gast.
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0: In der Innenstadt von Euskirchen sind am Abend offenbar mehrere illegale Böller gezündet worden. Nach einem mächtigen Knall waren die Schaufensterscheibe eines Geschäfts sowie mehrere weitere Fenster in der näheren Umgebung geborsten. Verletzt wurde niemand. Die Kripo hat die Ermittlungen übernommen und sucht zu dem Vorfall Zeugen. Am Abend hat es einen Großeinsatz am Bonner Münster gegeben. Anrufer hatten Rauchschwaden aus dem 80 Meter hohen Turm aufsteigen sehen. Die Feuerwehr konnte im Turm selbst und auch von außen per Drohne keine Ursache finden. Die Rauchentwicklung war auch schon wieder vorbei. Der Einsatz wurde in den frühen Morgenstunden beendet, nachdem ein Feuer ausgeschlossen werden konnte.
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2: Sonnig ist es gerade noch, aber von Westen her schieben sich mehr Wolken rein. Und Richtung Nachmittag steigt das Schauerrisiko. Ganz vereinzelt kann auch mal ein Gewitter mit dabei sein. Bis zum Abend lässt das Ganze dann wieder nach. Die Höchstwerte liegen zwischen 23 und 27 Grad. Morgen viele Wolken, ab und zu Schauer, maximal bis 26 Grad.
1: NRW-Verkehr.
2: Auf der A45 Hagen Richtung Dortmund staut es sich zwischen dem Kreuz Dortmund-West und Dortmund-Hafen auf 3 Kilometern.
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4: Kurz nach 2 am Samstag. Grüße mal an alle, die übers lange Wochenende nicht irgendwie chillen können, sondern ackern müssen. Danke, dass ihr am Start seid. Ich bin Sabine für euch jetzt mit dem coolen Sound der 80er von Roxette, Dangerous.

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1: Ja, es ist kaum zu glauben, aber dieser fröhliche, sonnige Welthit entstand tatsächlich an einem grauen, kalten Wintertag in England. Warum ausgerechnet Walking on Sunshine bei den Live-Auftritten von Katrina and the Waves zunächst niemanden zum Tanzen brachte, das hört ihr in meinem Podcast.

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Schönes Wochenende mit dem coolen Sound der 80er von Foreigner jetzt. Sie hatten gerade ein paar Auftritte in Florida mit ihrem ehemaligen Sänger Lou Gramm. Offiziell ist er ja gar nicht mehr dabei. Aber so ein paar Meet and Greets macht er dann doch mit. Und heute wird Lou Gramm 76. Happy Birthday, man. Über den großen Teich gehen die Glückwünsche mit Urgent jetzt aus unserem 80s Rock Radio. Findet ihr jederzeit im Web oder auch in der 80s App.

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0: Jede Menge neue Prince-Songs sind für dieses Jahr geplant. Ja, anlässlich des 10. Todestages vor kurzem wurde bereits die neue Prince-Single With This Tear veröffentlicht. Der Song wurde schon vor 35 Jahren in den Paisley Park Studios aufgenommen und jetzt kürzlich neu abgemischt und gemastert, und zwar vom Grammy-nominierten Producer Chris James. Das ist ein ehemaliger Prince-Toningenieur. Der Song markiert den Auftakt zu einer Reihe von bislang unveröffentlichten Prince-Aufnahmen, die im Laufe dieses Jahres alle im Rahmen eines bisher unveröffentlichten Albumprojekts erscheinen sollen. Ja, und die Veröffentlichung geht außerdem der bevorstehenden Prince Celebration, 10th Anniversary Celebration of Life, voraus, einem fünftägigen globalen Treffen zu Ehren von Prince anhaltendem Vermächtnis. Das Ganze wird vom 3. bis 7. Juni direkt im Paisley Park anwesend und in der Innenstadt von Minneapolis stattfinden.
1: 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NRW-Wetter mit KI-Support.
2: Sonnig ist es gerade noch, aber von Westen her schieben sich mehr Wolken rein. Und Richtung Nachmittag steigt das Schauerrisiko. Ganz vereinzelt kann auch mal ein Gewitter mit dabei sein. Bis zum Abend lässt das Ganze dann wieder nach. Die Höchstwerte liegen zwischen 23 und 27 Grad. Morgen viele Wolken, ab und zu Schauer, maximal bis 26 Grad.
1: NRW-Verkehr.
2: Auf der A1 Dortmund Richtung Köln staut es sich zwischen Gevelsberg und Wuppertal Nord auf 2 Kilometern.
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Erstes Maiwochenende mit 80s, 80s und vielleicht geht's euch ja ähnlich. Sabine hier und viele Leute, die ich kenne, haben Mai-Geburtstag und es sind auch Familienfeiern angesagt, Hochzeiten, Konfirmationen, Jugendweihe. 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
1: Im Studio Philipp Nützig. Der Buckelwal, der wochenlang vor der Insel Pöhl festsaß, schwimmt jetzt in der Nordsee. Der riesige Meeressäuger ist seit heute Morgen nicht mehr in dem Lastkahn, der ihn dorthin gebracht hat. Ob der geschwächte Wal jetzt aber gerettet ist, ist nicht ausgemacht. Die Vorsitzende der Wirtschaftsweisen, Monika Schnitzer, warnt vor weiteren staatlichen Rabattaktionen wie dem Tankrabatt. Der Augsburger Allgemeinen sagte sie sehe schon mit Beginn der Sommerferien die nächste Diskussion aufziehen, weil Kerosin knapper und teurer wird. Dann könne eben nicht mehr so viel geflogen werden, so Schnitzer. Die Oscar-Organisatoren ziehen eine klare Grenze bei künstlicher Intelligenz. Schauspielpreise gibt es nur für Rollen, die nachweislich von Menschen gespielt wurden. Auch Drehbücher müssen von Menschen stammen. Auslöser war ein Trailer mit einer KI-Version des verstorbenen Val Kilmer. Die Bundesliga-Saison ist auf der Zielgeraden. Am 32. Spieltag gibt es heute unter anderem das Duell Erster gegen Letzter. Meister Bayern empfängt Schlusslicht Heidenheim. Die Heidenheimer müssen dringend punkten, um noch Chancen auf den Klassenerhalt zu haben.
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1: Ein 24-jähriger Motorradfahrer ist gestern Nachmittag bei Plettenberg bei einem Unfall ums Leben gekommen. In einer scharfen Rechtskurve auf einer Landstraße war der Biker gestürzt und in den Gegenverkehr geraten. Er prallte mit seiner Maschine in einen Mercedes. Der 24-Jährige starb noch an der Unfallstelle. Die beiden Insassen im Auto blieben unverletzt. In der Innenstadt von Mönchengladbach hat ein Polizeieinsatz für Aufsehen gesorgt. Ein nackter Mann war auf offener Straße mit einem Gewehr unterwegs. Er wurde durch einen Schuss der Polizei schwer verletzt und kam ins Krankenhaus. Zur Spurensicherung wurden anschließend mehrere Straßen gesperrt. Die Kripo Aachen hat die Ermittlungen übernommen.
0: NRW-Wetter mit KI-Support.
2: Sonnig ist es gerade noch, aber die Wolken werden im Laufe des Nachmittags dichter und vom Westen her steigt das Schauerrisiko. Vereinzelt kann auch mal ein Gewitter mit Starkregen und Hagel dabei sein. Bis zum Abend wird das Ganze dann wieder weniger, bei aktuell zwischen 23 und 27 Grad. Morgen viele Wolken, zwischendurch einzelne Schauer, maximal bis 26 Grad.
0: NRW-Verkehr.
2: Auf der A1 Dortmund Richtung Köln staut es sich zwischen Gevelsberg und Wuppertal-Nord auf 2 Kilometern. Und auf der A45 Hagen Richtung Dortmund sind es zwischen dem Kreuz Dortmund-West und Dortmund-Hafen 3 Kilometer Stau.
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3: Schönen Samstagnachmittag. Sabine für euch. Kurz nach 3 am XXL-Wochenende. Macht euch eine gute Zeit mit dem coolen Sound der 80er von Meteor. Gleich nach Depeche Mode und einem der laut Rolling Stone Magazine Greatest 500 Songs of All Times. Und da haben sie sowas von recht. Personal Jesus jetzt für euch.

0: Synthi-Sound mit viel Human Touch. Reinhold Heil von Spliff über Yazoo. Don't go.
1: Was für ein extrem emotional Song, dafür, dass es alles komplett elektronisch ist, liegt natürlich erstens am Text und zweitens an der absolut beseelten Performance von Alison Moyet. Wirklich ohne Zweifel ein absoluter Klassiker für die Ewigkeit und ich liebe diesen Song.

groß insgesamt im Songnamen und auch beim Interpretennamen. Das haben nur Kachagugu geschafft mit Too Shy. Ihr hört den coolen Sound der 80er. Schönen Samstag. 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Immer samstags, auch heute wieder mit Sebastian. Eure meistgewählten 80s Tracks der Woche.

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1: Heute der 2. Mai und wir gehen ins Jahr 1987. Ein italienisches Model entert an diesem Tag die Top 10 in Deutschland. Das ist Dan Harrow. Mit Don't Break My Heart wird er sozusagen zu einer der kommerziellen Speerspitzen des ausgehenden Italo-Disco. Eingesungen wurde der Hit von Tom Hooker. Beide streiten sich bis heute darüber, wer mehr Einfluss auf den Erfolg des Songs hat. Dan Harrow mit seiner Performance oder eben Tom Hooker mit seinem Gesang. Auf den Tag heute beamt sich außerdem die Cutting Crew auf den Spitzenplatz der amerikanischen Single-Charts mit I Just Died in Your Arms. Der Song löst bis heute ein Schmunzeln aus, wenn man sich den Refrain scheinbar auf Deutsch anhört. Du musst besoffen bestellen.
0: 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NRW-Wetter mit KI-Support.
2: Sonnig ist es gerade noch, aber die Wolken werden im Laufe des Nachmittags dichter und vom Westen her steigt das Schauerrisiko. Vereinzelt kann auch mal ein Gewitter mit Starkregen und Hagel dabei sein. Bis zum Abend wird das Ganze dann wieder weniger, bei aktuell zwischen 23 und 27 Grad. Morgen viele Wolken, zwischendurch einzelne Schauer, maximal bis 26 Grad.
0: NRW-Verkehr.
2: Auf der A3 Frankfurt Richtung Köln staut es sich zwischen Königsforst und dem Dreieck Köln-Heumar auf 3 Kilometern. Auf der A45 Hagen Richtung Dortmund sind es 3 Kilometer Stau zwischen dem Kreuz Dortmund-West und Dortmund-Hafen. Und auf der A57 Krefeld Richtung Köln gibt es zwischen Köln-Chorweiler und dem Kreuz Köln-Nord 2 Kilometer Stop-and-Go.
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80s, 80s mit dem coolen Sound der 80er für euren Samstag. Ende Mai geht's für Nena weiter mit ihrer Tour, dann erstmal in Büsum und da gibt's natürlich auch einen Leuchtturm. Seit 1913 ist der in Betrieb, 25,5 Meter hoch. 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Ich geh mit

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1: Im Studio Philipp Nützig. Der Buckelwal ist frei. Der in die Nordsee transportierte Wal ist seit heute Morgen 9 Uhr nicht mehr in dem Lastkahn. Ob er hinausbugsiert werden musste, ist unklar. Der Wal schwimmt jetzt wieder im offenen Meer. Sollte Trump seine Ankündigung wahrmachen und die Zölle auf Autos aus der EU tatsächlich auf 25% erhöhen, drohen Gegenmaßnahmen. Das stellte die EU klar. Man halte sich alle Optionen offen. Vorwürfe, man halte sich nicht an das vereinbarte Handelsabkommen, weist Europa zurück. In Berlin bleibt man gelassen angesichts der Ankündigung, dass die Amerikaner 5000 Soldaten aus Deutschland abziehen wollen. Verteidigungsminister Pistorius sagte, eine gewisse Truppenreduzierung sei ohnehin erwartet worden. Die Rede sei jetzt von 5000 der insgesamt fast 40.000 bei uns stationierten Soldatinnen und Soldaten. 6 Wochen nach der Landtagswahl haben heute die Parteitage von CDU und SPD in Rheinland-Pfalz grünes Licht für das neue Regierungsbündnis gegeben. Mitte Mai kommt der neue Landtag zu seiner konstituierenden Sitzung zusammen. Der CDU-Mann Gordon Schnieder soll dann zum neuen Ministerpräsidenten gewählt werden.
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1: In der Innenstadt von Euskirchen sind am Abend offenbar mehrere illegale Böller gezündet worden. Nach einem mächtigen Knall waren die Schaufensterscheibe eines Geschäfts sowie mehrere weitere Fenster in der näheren Umgebung geborsten. Verletzt wurde niemand. Die Kripo hat die Ermittlungen übernommen und sucht zu dem Vorfall Zeugen. Zum letzten Mal findet heute Abend Rhein in Flammen auf der Bonner Rheinaue statt. Das traditionelle Feuerwerk soll es in Zukunft zum Schutz der Wasservögel nicht mehr geben. Ab 2028 soll die Veranstaltung dann mit einem neuen Konzept in die Innenstadt verlegt werden. Vorher findet heute um 22.30 Uhr aber noch eine Drohnenshow und das große Abschiedsfeuerwerk statt.
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2: Sonnig ist es gerade noch, aber die Wolken werden im Laufe des Nachmittags dichter und vom Westen her steigt das Schauerrisiko. Vereinzelt kann auch mal ein Gewitter

0: mit Starkregen und Hagel dabei sein. Bis zum Abend wird das Ganze dann wieder weniger, bei aktuell zwischen 23 und 27 Grad. Morgen viele Wolken, zwischendurch einzelne Schauer, maximal bis 26 Grad.
1: NRW Verkehr.
0: Auf der A3 Köln Richtung Oberhausen staut es sich zwischen Leverkusen Zentrum und dem Kreuz Leverkusen auf 2 Kilometern. Auf der A3 Frankfurt Richtung Köln sind es 3 Kilometer Stau zwischen Königsforst und dem Dreieck Köln-Holmar. Dann gibt es auf der A45 Hagen Richtung Dortmund 3 Kilometer stockenden Verkehr zwischen dem Kreuz Dortmund West und Dortmund Hafen. Und auf der A57 Krefeld Richtung Köln stockt es zwischen Köln-Borringen und Köln-Chorweiler auf 3 Kilometern.
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3: Genießt das lange Wochenende. Schönen 2. Mai mit dem coolen Sound der 80er von Camouflage gleich. Sänger Markus Mein feiern wir richtig ab, denn er hat einen runden Geburtstag. Jetzt aber erstmal in den Samstagnachmittag. Kurz nach 4 mit Rockset The Look. Ich bin Sabine, hi.

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1: Als The Cure 1979 Boys Don't Cry veröffentlichen, sind sich Plattenfirma und Band sicher, die Nummer wird ein richtiger Hit. Doch der Song floppt, landet in ihrer Heimat Großbritannien nicht mal in den Charts. Erst 7 Jahre später, da sind The Cure schon echte Superstars, veröffentlichen sie das Lied nochmal und tatsächlich. Im 2. Anlauf wird der Song ein Hit und mit ihm die Botschaft des Liedes. Auch Jungen dürfen weinen.

0: Wochenende mit 80s, 80s. Habt einen schönen 2. Mai. Heute ist der Tag des Babys. Und vor genau 60 Jahren war Markus Mein auch ein Baby, nämlich ein Neugeborenes. Happy Birthday dem Sänger von Camouflage. Vielleicht feiert er ja seinen 60. in Baden-Württemberg. Ein besonderes Fleckchen Erde für ihn.
1: Für mich bedeutet Baden-Württemberg natürlich Heimat, verbunden mit meiner Jugend, die ich da verbracht habe, meine Schulzeit. Aber es sind auch wahnsinnig schöne Landschaften und unglaublich gutes Essen.
0: Mm. Ja, hoffentlich auch eine leckere Geburtstagstorte. Alles Gute zum 60. Markus Mein von Camouflage. Jetzt beim coolen Sound der 80er.

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1: Talk Talk kommen zurück auf die Bühne. Ja, nach dem Tod von Mark Hollis 2019 war für die Fans ja klar, das war's jetzt endgültig. Zumal die Band sich ja schon Jahrzehnte zuvor aufgelöst hatte. Talk Talk waren also Geschichte und es herrschte lange Ruhe. Und dann plötzlich diese Nachricht. Im September wird in London ein Talk Talk Abend stattfinden, allerdings eben kein Talk Talk Konzert, was ohne Mark Hollis ja auch nicht funktionieren würde, sondern ein einmaliger Tribute-Gig. Im Fokus steht das wegweisende 86er Album The Color of Spring. Zu dieser Zeit war die Band auf dem Höhepunkt ihres Erfolgs. Songs wie Life's What You Make It liefen im Radio rauf und runter und das Album wurde international ein Hit. Jede Menge Musiker, die sich inspirieren ließen, aber auch Weggefährten und Ex-Bandmitglieder, wie der Drummer Lee Harris zum Beispiel, gestalten diesen Tribute-Abend. Mit Paul Webb fehlt allerdings ein zentrales Mitglied der klassischen Besetzung und damit ist klar, das ist kein Versuch, Talk Talk zurückzubringen, wohl aber eine der innovativsten Bands der 80er zu feiern.
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2: Sonnig ist es gerade noch, aber die Wolken werden im Laufe des Nachmittags dichter und vom Westen her steigt das Schauerrisiko. Vereinzelt kann auch mal ein Gewitter mit Starkregen und Hagel dabei sein. Bis zum Abend wird das Ganze dann wieder weniger, bei aktuell zwischen 23 und 27 Grad. Morgen viele Wolken, zwischendurch einzelne Schauer, maximal bis 26 Grad.
0: NRW-Verkehr.
2: Auf der A45 Hagen Richtung Dortmund staut es sich zwischen dem Kreuz Dortmund-West und Dortmund-Hafen auf 3 Kilometern.
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Ihr hört den coolen Sound der 80er im Urlaub, zu Hause, vielleicht auf dem Balkon, in der Gartenlaube oder auch bei der Arbeit. 80s, 80s am Samstag mit der Extended Version von Tanzen in Mai. Verlängert euch das Wochenende einfach selbst mit über 30 Musikradios in der App oder auch bei uns im Web. 80s.de, Breakdance der 80er, Hip-Hop, Italo-Disco, Funk and Soul oder auch eins meiner Favorites, Soul Ballads. Alle Genres für jede Stimmung dabei. Dennis Edwards zum Beispiel. Don't look any further. Gute Zeit. Ich bin Sabine, gleich ab 17 Uhr dann Sebastian für euch mit dem 80s Countdown.

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1: Im Studio Philipp Nützig. Der Buckelwal, der wochenlang vor der Insel Pöhl fest saß, schwimmt jetzt in der Nordsee. Der riesige Meeressäuger ist seit heute Morgen nicht mehr in dem Lastkahn, der ihn dorthin gebracht hat. Ob der geschwächte Wal jetzt aber gerettet ist, ist nicht ausgemacht. In Berlin bleibt man gelassen angesichts der Ankündigung, dass die Amerikaner 5000 Soldaten aus Deutschland abziehen wollen. Verteidigungsminister Pistorius sagte, eine gewisse Truppenreduzierung sei ohnehin erwartet worden. Die Rede sei jetzt von 5000 der insgesamt fast 40.000 bei uns stationierten Soldatinnen und Soldaten. In den kommenden Wochen soll es auf dem Tisch liegen, das Konzept für eine Steuer.

0: Steuerreform. Das kündigte Finanzminister Lars Klingbeil in der Süddeutschen an. Er will kleine und mittlere Einkommen entlasten und Spitzenverdiener mit sechsstelligen Gehältern stärker zur Kasse bitten. Shakira lockt heute mit einem Gratiskonzert an die Copacabana in Rio. Die Veranstalter rechnen mit mehr als 2 Millionen Besuchern am Strand. Schon Lady Gaga hatte dort zuletzt über 2 Millionen Fans angezogen. Shakira wurde in den 2000ern mit Hips Don't Lie weltberühmt. Ihr Waka Waka war die Fußball-WM-Hymne 2010.
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0: In der Innenstadt von Mönchengladbach hat ein Polizeieinsatz für Aufsehen gesorgt. Ein nackter Mann war auf offener Straße mit einem Gewehr unterwegs. Er wurde durch einen Schuss der Polizei schwer verletzt und kam ins Krankenhaus. Zur Spurensicherung wurden anschließend mehrere Straßen gesperrt. Die Kripo Aachen hat die Ermittlungen übernommen. Am Abend hat es einen Großeinsatz am Bonner Münster gegeben. Anrufer hatten Rauchschwaden aus dem 80 Meter hohen Turm aufsteigen sehen. Die Feuerwehr konnte im Turm selbst und auch von außen per Drohne keine Ursache finden. Die Rauchentwicklung war auch schon wieder vorbei. Der Einsatz wurde in den frühen Morgenstunden beendet, nachdem ein Feuer ausgeschlossen werden konnte.
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2: Mehr Wolken schieben sich am späten Nachmittag rein und von Westen her kommen immer öfter Schauer dazu. Lokal kann auch mal ein Gewitter mit Starkregen und Hagel dabei sein. Richtung Abend lässt das Ganze langsam nach. Dazu ist es nochmal richtig warm mit aktuell 23 bis 27 Grad. Morgen dann viele Wolken, ab und zu Schauer und vereinzelt Gewitter, maximal bis 26 Grad.
1: NRW-Verkehr.
2: Auf der A45 Hagen Richtung Dortmund staut es sich zwischen dem Kreuz Dortmund-West und Dortmund-Hafen auf 3 Kilometern.
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3: Das lange Mai-Wochenende. Hi und herzlich willkommen zur Top 40 von 80s, die ihr bestimmt habt wieder in den vergangenen Tagen über die Sender-App oder auf unserer Homepage. Mein Name ist Sebastian. Ich hoffe, ihr seid gut in den neuen Monat reingerutscht hier. Und ich erinnere mal ganz kurz an die Top 3 vom letzten Wochenende in der Chartshow. Auf der 3 hatten wir Lucky Star von Madonna. Die 2 kam von Depeche Mode. Just Can't Get Enough. Und an der Spitze hatten wir einen ganz frühen 80er-Hit, nämlich Pat Benatar's Hit Me With Your Best Shot. Ja, mal gucken, ob es dabei immer noch geblieben ist. Wir rutschen in den nächsten Frühlingsmonat rein und starten natürlich wie immer ganz unten auf der Schlussposition. Platz 40 geht in dieser Woche an Wham. Hier ist I'm Your Man. Und damit nochmal willkommen zum 80s Countdown der offiziellen Chartshow am Wochenende.
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0: Is Eddie okay?
1: I don't know.
2: Ja, immer wieder neue Songs hier in der Top 40. Ihr hört den Countdown von 80s 80s am Frühlingswochenende. Hoffe, ihr habt's entspannt. Seid auch natürlich gut in den Mai reingetanzt. Das war der erste Neueinstieg. Platz 39, ein Spät-80er von Milli Vanilli, ist zurückgekehrt in die Chartshow, nämlich Baby, Don't Forget My Number. Und die Number ist, wie gesagt, 39. Okay, wir haben unseren Weg in Richtung Chartspitze gerade begonnen. Danke an euch alle, die ihr abgestimmt habt, wenn ihr denn geklickt habt. Ihr könnt das jeden Tag aufs Neue, auch nach der heutigen Show, natürlich sofort wieder machen. Eure Frühlingsfavoriten aus den 80ern nach vorne wählen mit den Klicks, entweder in der Sender-App oder aber auch auf unserer Homepage, wenn das bequemer ist, wenn ihr den Rechner vor der Nase habt. 80s80s.de, also 80s80s.de.
3: Platz 38.
2: So, und hier kommt ein bisschen Italo angehauchter Sound. P-Lion in dieser Woche verbessert sich von der 40, zwei Plätze immerhin nach vorne geschoben, auf die 38 dieses Wochenende. Hier sind die

letzte Woche neu gelandet auf der 38 hier im 80s Countdown. Joan Armour Trading war das. Schiebt sich einen Platz nach vorne der Track mit eurer Hilfe, mit euren Stimmen. Drop the Pilot. Nonstop weiter, Sebastian und ihr am Radio mit der offiziellen Top 40 im Frühling. Mr. Howard Jones rangiert auf der 36. Hier ist er mit What is Love?

Ja, wir merken es hier im 80s 80s Countdown, Frühlingssaison, und da kommen immer mehr Italo-Sounds natürlich in die Top 40, die ihr bestimmt habt. Silvio Pozzoli aus Mailand, einer dieser Italo-Stars in dieser Woche mit Around My Dream von euch auf die 35 gewählt. Und ihr wisst ja Bescheid, ihr könnt den Italo-Sound jederzeit anklicken, genau an dem Ort, an dem ihr auch abstimmt für den Countdown, nämlich in der Sender-App oder auf der Homepage. Da gibt's 80s 80s Italo rund um die Uhr. Die 34 geht an Tourbus, der Song Tourbus.

0: Spät-80er Dance-Sound hier in der Chartshow vom Real 80s Radio. Cold Cut waren das gerade auf der 33. Doctoring the House.
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0: Ja, wunderschön, dass ihr dabei seid. Ich hoffe, ihr habt ein entspanntes, langes Wochenende und habt vielleicht auch abgestimmt in den vergangenen Tagen in Web und App für eure Favoriten. Zum Beispiel hier eventuell für den nächsten Neueinstieg, der zweite von insgesamt fünf, denn Queen sind zurück in der Chartshow. Von euch von 0 auf die 32 gewählt, der 86er-Hit A Kind of Magic.

Respectable, Mel and Kim. Ihr hört den 80s Countdown, die wöchentliche Chartshow. Und dieser Song war gerade auf der 31 platziert. Damit rein in die Top 30 und zu einem Mann, den wir in den letzten Tagen abgefeiert haben, wenn auch aus einem eher traurigen Anlass, nämlich dem 10. Todestag von Prince Rogers Nelson. Ihr könnt da natürlich alle Infos über dieses musikalische Genie weiterhin nachlesen auf 80s80s.de. Und hier ist jetzt ein Song aus seiner Phase mit der Revolution. Das war ja so Richtung Mitte der 80er. Zum Beispiel hier Kiss. In dieser Woche von Platz 25 auf die 30. Prince.

seiner größten Charterfolge und aber auch nur ein ganz kleiner Teil seiner gigantischen musikalischen Karriere. Tom Petty war das gerade, unter anderem natürlich erfolgreich mit den Heartbreakers, aber auch mit vielen anderen musikalischen Projekten. Ein Mann, von dem wir uns auch ja schon vor fast 9 Jahren verabschieden mussten. Ihr erinnert euch natürlich hier immer wieder gerne an diesen Menschen zurück. Das war Tom und I Won't Back Down in dieser Woche hier im 80s Countdown auf Platz 29 gelandet. Ich bin Sebastian, mit euch gemeinsam auf dem Weg in Richtung Chartspitze und wir gehen langsam schon in Richtung zweite Chartstunde an diesem 1. Mai-Wochenende. Aber ganz so weit sind wir noch nicht. Wir haben ein bisschen Zeit jetzt noch für diesen Sound hier. Das ist 87 sehr erfolgreich gewesen in den 80s Charts, nämlich Morricante, Platz 28 dieses Wochenende. Jäckel, jäckel. Und dann danach dancen wir noch weiter in Richtung die nächste Stunde.

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1: Im Studio Philipp Nützig. Der Buckelwal ist frei, denn die Nordsee transportierte Wal ist seit heute Morgen 9 Uhr nicht mehr in dem Lastkahn. Ob er hinausbugsiert werden musste, ist unklar. Der Wal schwimmt jetzt wieder im offenen Meer. Die Vorsitzende der Wirtschaftsweisen Monika Schnitzer warnt vor weiteren staatlichen Rabattaktionen wie dem Tankrabatt. Der Augsburger Allgemeinen sagte sie, sie sehe schon mit Beginn der Sommerferien die nächste Diskussion aufziehen, weil Kerosin knapper und teurer wird. Dann könne eben nicht mehr so viel geflogen werden, so Schnitzer. In den kommenden Wochen soll es auf dem Tisch liegen, das Konzept für eine Steuerreform. Das kündigte Finanzminister Lars Klingbeil in der Süddeutschen an. Er will kleine und mittlere Einkommen entlasten und Spitzenverdiener mit sechsstelligen Gehältern stärker zur Kasse bitten. Bayern München hat in der Bundesliga Remis gegen Schlusslicht Heidenheim gespielt. Beim 3:3 erzielte der bereits feststehende Meister den Ausgleich kurz vor Spielende. Im Kampf um die Champions-League-Plätze spielte Stuttgart 3:3 in Hoffenheim. Die weiteren Ergebnisse: Frankfurt HSV 1:2, Bremen Augsburg 1:3 und Union Berlin Köln 2:2.
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1: Ein 24-jähriger Motorradfahrer ist gestern Nachmittag bei Plettenberg bei einem Unfall ums Leben gekommen. In einer scharfen Rechtskurve auf einer Landstraße war der Biker gestürzt und in den Gegenverkehr geraten. Er prallte mit seiner Maschine in einen Mercedes. Der 24-Jährige starb noch an der Unfallstelle. Die beiden Insassen im Auto blieben unverletzt. Zum letzten Mal findet heute Abend Rhein in Flammen auf der Bonner Rheinaue statt. Das traditionelle Feuerwerk soll es in Zukunft zum Schutz der Wasservögel nicht mehr geben. Ab 2028 soll die Veranstaltung dann mit einem neuen Konzept in die Innenstadt verlegt werden. Vorher findet heute um 22.30 Uhr aber noch eine Drohnenshow und das große Abschiedsfeuerwerk statt.
0: NRW-Wetter mit KI-Support.
2: Mehr Wolken ziehen durch heute Abend und von Westen kommen nochmal Schauer runter. Vereinzelt ist auch ein Gewitter dabei. Später lässt das Ganze wieder nach. In der Nacht bleiben viele Wolken, örtlich noch ein letzter Schauer. Tiefstwerte zwischen 13 und 9 Grad. Morgen dann viele Wolken, ab und zu ein Schauer, selten Gewitter. Dazu maximal 26 Grad.
0: NRW-Verkehr.
2: Auf der A45 Hagen Richtung Dortmund staut es sich zwischen dem Kreuz Dortmund-West und Dortmund-Hafen auf 3 Kilometern.
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3: Und da gehen wir weiter in Richtung Chartspitze. Das wäre dann die erste Mai-Nummer 1 2026. Wir sind auf dem Weg dahin. Ist das immer noch Hit Me With Your Best Shot? Euer Superhit sozusagen auch in diesem Monat. Pat Benatar, Titelverteidiger-Song. Oder habt ihr euch für eine neue Nummer 1 in Web und App entschieden? Ich bin Sebastian, habe mich übrigens vor einigen Tagen sehr gefreut, einige von euch in München auch wieder persönlich gesprochen zu haben. Im Rahmen von Peters Pop Stories Live haben wir gefeiert mit euch gemeinsam im Werke 7. Danke dafür. Ich freue mich immer, euch kennenzulernen. Und grüße euch natürlich, ganz egal, wo ihr uns hört und wie ihr uns hört. So, wir starten rein in die Stunde und zwar mit Musik von Ken Laszlo. Auf die 26 etwas abgerutscht. Hier ist der Song Hey Hey Guy.
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0: Martin Fry ist zurück im 80s Countdown. Ein weiterer Neueinstieg. Der Song Poison Arrow, 82er Jahrgang, also Frühwerk von seiner Band ABC. Auf der 25 gelandet. Ihr habt euch dafür entschieden in der Sender-App und auf der Homepage. Hier ist die offizielle Top 40 Chartshow am Wochenende. Sebastian ist hier. Und Musik von Sade rangiert einen Platz über ABC. Hier ist der Song Hang On To Your Love.
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Das ist der typische Spät-80er-Chart-Sound. Musik hier in dieser Woche im 80s-80s-Countdown von Nene Cherry. Die landet auf der 23, kann sich doch deutlich verbessern mit Buffalo's Dance. Es geht hoch von der 36 am letzten Wochenende. Und damit nähern wir uns so langsam der Top 20. Und hier ist schon wieder Italo-Sound. Ich habe es ja vorhin schon mal gesagt. Der Frühling ist natürlich eine Hochphase für diese Tracks. Und da habt ihr euch auch wieder für Don't Cry Tonight von Savage entschieden. Kann mich noch an dieses knallgrüne Cover ganz gut erinnern von der Maxi von Don't Cry Tonight. In dieser Woche die 22 hier auf unserem Weg.

0: 21, Paul Young und Love of the Common People war das gerade.
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0: Vor der Top 20, alle Fans der Show wissen Bescheid, gucken wir erstmal in einen speziellen Chartjahrgang. Das ist der Flashback-Song der Show. Und da gehen wir mal in die erste Maiwoche 1988 in den offiziellen deutschen Verkaufscharts. Also mit anderen Worten, der Song, der auf die Woche genau vor 38 Jahren an der deutschen Charts-Spitze thronte. Ja, und das sind zwei Herren, die bis heute nach wie vor sehr aktiv sind, immer wieder uns mit neuen Alben, mit neuem Songmaterial begeistern und natürlich auch immer mal wieder live vorbeischauen bei uns in Deutschland. Zum Beispiel jetzt hier im Juli die Live-Konzerte von den Pet Shop Boys. Und auf die Woche ganz genau, also Anfang Mai 1988, rangierten sie mit diesem Song auf der 1 in den offiziellen deutschen Verkaufscharts. Ha!

0: Talk und das Frühwerk namens Talk Talk hier im 80s Countdown. Der Song kann sich wieder deutlich verbessern. Von der 30 am letzten Wochenende plus 10 Plätze, also hoch auf die 20. Und damit eröffnet dieser Track die offizielle 80s Top 20. Hier ist Sebastian auf dem Weg mit euch gemeinsam in Richtung Chartspitze.
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0: So, ich weiß nicht, wer von euch schon den Michael-Film geguckt hat. Nach langem Warten und vielem Hin und Her ist er jetzt ja endlich in den Kinos. Wer sich also für das Leben von Michael Jackson interessiert, kann sich das gerne auf der Leinwand angucken ab sofort. Hier ist er jetzt, Mr. Michael Jackson im Countdown, Platz 19.

Das ist die Band, die im Juli 10., 11., 12. auf der Bühne stehen wird in Deutschland. Ich habe gerade vorhin von den Pet Shop Boys geredet, aber natürlich auch The Cure live in Berlin auf der Parkbühne Wuhlheide. Das war gerade The Love Cats hier im 80s Countdown. Platz 18, Nonstop Fighter, die 17, Down to Earth, Curiosity Kill.

Newcomer oder Wiederkehrer Falco ist zurück in der Chartshow hier bei 80s 80s. Von euch auf die 16 gleich gewählt aus dem Stand der Song Vienna Calling. Falco steuert ja im kommenden Jahr auf seinen runden Geburtstag, den er gehabt hätte, zu. Falco würde 70 werden. Das kann man sich eigentlich irgendwie gar nicht vorstellen. Hier ist Sebastian mit eurer Top 40, mit euren Favoriten. So langsam geht es in Richtung Finalstunde. Da werden wir gleich landen mit den 13 Top-Songs. Aber ganz so weit sind wir noch nicht. Jetzt haben wir erstmal auf Platz 15 Zeit für frühen Chart-Hip-Hop-Sound und zwar von Grandmaster Flash und Melly Mel, der Song The Message auf der 15 und gleich danach in dieser Stunde noch Zeit für Kim Wilde. Einen Platz darüber rangiert sie mit You Came, 14. Jetzt aber erst

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1: Im Studio Mia Hin. In Berlin bleibt man gelassen angesichts der Ankündigung, dass die Amerikaner 5000 Soldaten aus Deutschland abziehen wollen. Verteidigungsminister Pistorius sagte, eine gewisse Truppenreduzierung sei ohnehin erwartet worden. Die intensive militärische Kooperation mit den USA gehe aber weiter. Der Buckelwal, der wochenlang vor der Ostseeinsel Pöhl festsaß, schwimmt jetzt in der Nordsee. Der riesige Meeressäuger ist seit heute Morgen nicht mehr in dem Lastkahn, der ihn dorthin gebracht hat. Ob der geschwächte Wal jetzt aber gerettet ist, bleibt offen. In den kommenden Wochen soll es auf dem Tisch liegen. Das Konzept für eine Steuerreform. Das kündigte Finanzminister Klingbeil in der Süddeutschen an. So will er kleine und mittlere Einkommen entlasten und Spitzenverdiener mit sechsstelligen Gehältern stärker zur Kasse bitten. Bayern München hat in der Bundesliga Remis gegen Schlusslicht Heidenheim gespielt. Beim 3:3 gegen Heidenheim erzielte der bereits feststehende Meister den Ausgleich kurz vor Spielende. Im Kampf um die Champions League-Plätze spielte Stuttgart 3:3 in Hoffenheim. Die weiteren Ergebnisse: Frankfurt HSV 1:2, Bremen Augsburg 1:3 und Union Berlin Köln 2:2.
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1: In der Innenstadt von Euskirchen sind offenbar mehrere illegale Böller gezündet worden. Nach einem mächtigen Knall gestern Abend waren die Schaufensterscheibe eines Geschäfts sowie weitere Fenster in der näheren Umgebung geborsten. Verletzt wurde niemand. Die Kripo hat die Ermittlungen übernommen und sucht zu dem Vorfall Zeugen. Zum letzten Mal findet heute Abend Rhein in Flammen auf der Bonner Rheinaue statt. Das traditionelle Feuerwerk soll es in Zukunft zum Schutz der Wasservögel nicht mehr geben. Ab 2028 soll die Veranstaltung dann mit einem neuen Konzept in die Innenstadt verlegt werden. Vorher findet heute um 22.30 Uhr aber noch eine Drohnenshow und das große Abschiedsfeuerwerk statt.
0: NRW-Wetter mit KI-Support.
2: Mehr Wolken ziehen durch heute Abend und von Westen kommen noch

0: mal Schauer runter. Vereinzelt ist auch ein Gewitter dabei. Später lässt das Ganze wieder nach. In der Nacht bleiben viele Wolken, örtlich noch ein letzter Schauer. Tiefstwerte zwischen 13 und 9 Grad. Morgen dann viele Wolken, ab und zu ein Schauer, selten Gewitter. Dazu maximal 26 Grad.
1: NRW Verkehr.
0: Auf der A45 Hagen Richtung Dortmund staut es sich zwischen dem Kreuz Dortmund West und Dortmund Hafen auf 3 Kilometern.
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2: Wir sind in der entscheidenden dritten Stunde gelandet. Ich wünsche euch ein schönes erstes Mai-Wochenende. Hoffe, ihr habt ein schönes langes Wochenende mit etwas Entspannung. Mein Name ist Sebastian. Ja, zwei Möglichkeiten, die Show zu hören. Samstag am frühen Abend jetzt oder am Sonntag klassische Zeit mittags oder frühen Nachmittag. 13 Songs zur Spitze und die wurde letzte Woche von Pat Benatar eingenommen. Hit Me With Your Best Shot, das ist der Titelverteidiger-Song. Haben wir bisher noch nicht gehört, kann also eine zweite Nummer 1-Woche werden für Pat. Mal gucken. Jetzt aber erstmal, wir starten in die Stunde rein und zwar wir dancen rein mit Inka and Hamilton. Hier ist Dancing Into Danger, 7 Plätze hoch von Platz 20.
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0: Musik von der Dame, die uns in ziemlich genau 2 Monaten mit einem neuen Album begeistern, hoffentlich begeistern wird. Dance Sound wird es nämlich, Confessions Part 2 von Madonna steht an. Wir freuen uns sehr, dass es jetzt endlich konkret ist. Ja, und diese Dame hat die Nummer 1 Position lange beherrscht mit Lucky Star. In dieser Woche ist es die 12 hier im 80s Countdown. Ein Song fehlt jetzt noch vor der Top 10.
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0: Das kann ja nur die 11 sein. U2 in dieser Woche hoch auf die 11. Pride in the name of love.

das war das große Finale vor wenigen Tagen bei Peters Pop Stories Live, die Ausgabe in München mit Depeche Mode im Finale und Just Can't Get Enough. Tolle Veranstaltung war das, die Infos und die Bilder davon gerne nachgucken auf 80s80s.de. Platz 10, Depeche Mode. Hier ist der 80s80s Countdown mit Sebastian und jetzt mit Dance Sound von Shannon. Einen Platz darüber, Platz 9, Let the Music Play.

Der höchste Neueinstieg in dieser Woche. Die Ladies von Bananarama sind zurück im 80s Countdown. Robert De Niro's Waitin' von euch von 0 gleich in die Top 10 reingewählt über die Sender-App und auf der Homepage von 0 auf 7. Davor haben wir Foreigners Say You Will auf Platz 8 gehört. Okay, die Zielgerade in Richtung Number 1. Jetzt Duran Duran, Platz 6. A View to a Kill.

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Ich hoffe, ihr seid gut im Mai 2026 gelandet, hier mit unserer Chartshow. Schön, dass ihr dabei seid. Ohne eure Hilfe, ohne eure Votes würde hier gar keine Reihenfolge in der Top 40 zustande kommen. Okay, das war gerade Musik von New Order. Die verbessern sich um 3 Plätze hoch auf die 5 mit Bizarre Love Triangle, haben wir sie gerade gehört. Jetzt weiter mit Annie Lennox, Dave Stewart. Hier sind die Eurythmics auf der 4, When Tomorrow Comes.

Ja, so begann Pat Benatar in die 80er Charts rein, 1980 mit Hit Me With Your Best Shot. Und das ist ja die Nummer 1 der letzten Woche auch hier im 80s Countdown gewesen. Und das bedeutet, wir steuern auf eine neue Number 1 zu, denn der Track ist von der 1 auf die 3 leicht abgerutscht. Nonstop weiter, Sebastian jetzt mit Platz 2. Hier kommen die Fine Young Cannibals,

0: Dieser Song ist weiter Richtung Chartspitze unterwegs hier bei 80s 80s. Letzte Woche auf der 4, diese Woche schon die 2. She Drives Me Crazy. Fine Young Cannibals. Aber ein Song hat noch mehr Stimmen von euch bekommen in der Sender-App und auf der Homepage. Und das ist die Number One, die neue. Denn Pat Benatar, Titelverteidiger-Song, haben wir ja gerade eben vor ein paar Minuten schon gehört. Ja, und das ist eine Lady, von der wir uns eben leider auch schon vor etwa 16 Jahren verabschieden mussten. Donna Summer nämlich. Unvergessen auch bei euch.
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0: Sie arbeitet sich im wahrsten Sinne des Wortes an die Chartspitze hier in dieser Woche bei 80s 80s. She works hard for the money. Von Platz 5 letztes Mal auf die 1.

0: Ja, 1983 hat sie es damit auf die 3 geschafft als Höchstplatzierung in den amerikanischen Billboard-Charts und bei uns in Deutschland Platz 11 als Höchstplatzierung.
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0: Und jetzt ist es also eine Number One geworden am 1. Mai-Wochenende hier bei 80s-80s. Donna Summer, die neue Number One, She Works Hard for the Money von 5 auf 1. Ihr könnt entscheiden, sollte es so bleiben oder habt ihr eine andere Idee? Ich bin gespannt auf eure Stimmen über die Sender-App und auf unserer Homepage. Mein Name ist Sebastian. Jetzt erstmal weiter durchs 80s-80s.

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1: Im Studio Mia Hin. Der Buckelwal, der wochenlang vor der Ostseeinsel Pöhl festsaß, schwimmt jetzt in der Nordsee. Der riesige Meeressäuger ist seit heute Morgen nicht mehr in dem Lastkahn, der ihn dorthin gebracht hat. Ob der geschwächte Wal jetzt aber gerettet ist, bleibt offen. Im Erpressungsfall um vergiftete Babynahrung in Österreich ist ein Verdächtiger festgenommen worden. Laut österreichischen Medien soll es sich um einen 39-jährigen Mann handeln. Mitte April wurden mit Rattengift versetzte Gläschen in Österreich, Tschechien und der Slowakei gefunden. Die Oscar-Organisatoren ziehen eine klare Grenze bei künstlicher Intelligenz. Schauspielpreise

0: gibt es nur für Rollen, die nachweislich von Menschen gespielt wurden, heißt es von der Academy. Auch Drehbücher müssen von Menschen stammen. Bayern München hat in der Bundesliga Remis gegen Schlusslicht Heidenheim gespielt. Beim 3:3 gegen Heidenheim erzielte der bereits feststehende Meister den Ausgleich kurz vor Spielende. Im Kampf um die Champions League-Plätze spielte Stuttgart 3:3 in Hoffenheim. Die weiteren Ergebnisse: Frankfurt HSV 1:2, Bremen Augsburg 1:3 und Union Berlin Köln 2:2.
1: NRW-Wetter mit KI-Support.
2: Mehr Wolken ziehen durch heute Abend und von Westen kommen nochmal Schauer runter. Vereinzelt ist auch ein Gewitter dabei. Später lässt das Ganze wieder nach. In der Nacht bleiben viele Wolken, örtlich noch ein letzter Schauer. Tiefstwerte zwischen 13 und 9 Grad. Morgen dann viele Wolken, ab und zu ein Schauer, selten Gewitter. Dazu maximal 26 Grad.
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0: 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Ray Parker Jr., Ghostbusters. 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
1: no ghost. Ja, das ist ein absoluter Ohrwurm für mich. Ghostbusters von Ray Parker Jr. Dabei war es laut Parker gar nicht so einfach, diesen Song zu schreiben. Der Titel des Films musste nämlich im Song enthalten sein und aus dem Wort Ghostbusters innerhalb weniger Tage einen sinnvollen Song hinzubekommen, das erfordert Arbeit. Für Parker hat es sich auf jeden Fall gelohnt. Der Hit hielt sich in den USA 3 Wochen auf Platz 1 und bekam sogar einen Grammy.

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1: Mehr Wolken ziehen durch heute Abend und von Westen kommen nochmal Schauer runter. Vereinzelt ist auch ein Gewitter dabei. Später lässt das Ganze wieder nach. In der Nacht bleiben viele Wolken, örtlich noch ein letzter Schauer. Tiefstwerte zwischen 13 und 9 Grad. Morgen dann viele Wolken, ab und zu ein Schauer, selten Gewitter. Dazu maximal 26 Grad.

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0: Wochenlang vor der Ostseeinsel Pöhl festsaß, schwimmt jetzt in der Nordsee. Der riesige Meeressäuger ist seit heute Morgen nicht mehr in dem Lastkahn, der ihn dorthin gebracht hat. Ob der geschwächte Wal jetzt aber gerettet ist, bleibt offen. Im Erpressungsfall um vergiftete Babynahrung in Österreich ist ein Verdächtiger festgenommen worden. Laut österreichischen Medien soll es sich um einen 39-jährigen Mann handeln. Mitte April wurden mit Rattengift versetzte Gläschen in Österreich, Tschechien und der Slowakei gefunden. Die Vorsitzende der Wirtschaftsweisen, Monika Schnitzer, warnt vor weiteren staatlichen Rabattaktionen wie dem Tankrabatt. Der Augsburger Allgemein sagte sie, sie sehe schon mit Beginn der Sommerferien die nächste Diskussion aufziehen, weil Kerosin knapper und teurer wird. Dann könne eben nicht mehr so viel geflogen werden, so Schnitzer. In der Bundesliga gab es folgende Ergebnisse: Bayern München Heidenheim 3:3, Frankfurt HSV 1:2, Bremen Augsburg 1:3, Union Berlin Köln 2:2, Hoffenheim Stuttgart 3:3 und Leverkusen Leipzig 4:1.
1: NRW-Wetter mit KI-Support.
2: Dichte Wolken hängen über uns und am Abend sind noch ein paar Schauer drin. Ein kurzes Gewitter ist auch nicht ganz ausgeschlossen, das lässt Richtung Nacht aber langsam nach. Die Tiefstwerte liegen bei 13 bis 9 Grad. Morgen bleiben viele Wolken am Start, dazu kommt hier und da ein Schauer, selten auch mal ein Gewitter und maximal werden es 26 Grad.
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1: Dichte Wolken hängen über uns und am Abend sind noch ein paar Schauer drin. Ein kurzes Gewitter ist auch nicht ganz ausgeschlossen. Das lässt Richtung Nacht aber langsam nach. Die Tiefstwerte liegen bei 13 bis 9 Grad. Morgen bleiben viele Wolken am Start. Dazu kommt hier und da ein Schauer, selten auch mal ein Gewitter. Und maximal werden es 26 Grad.

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1: Im Studio André Glatzel. Der Buckelwal ist weiter in der Nordsee unterwegs. Das Tier wurde aus dem Lastkahn befreit und habe sich zumindest anfangs auch in die richtige Richtung bewegt. Laut der Geldgeberin der privaten Retter, Walter Mommert, soll der Kurs nun über einen Peilsender weiter verfolgt werden. In den kommenden Wochen soll es auf dem Tisch liegen, das Konzept für eine Steuerreform. Das kündigte Finanzminister Lars Klingbeil in der Süddeutschen an. Er will kleine und mittlere Einkommen entlasten und Spitzenverdiener mit sechsstelligen Gehältern stärker zur Kasse bitten. In Berlin bleibt man gelassen angesichts der Ankündigung, dass die Amerikaner 5000 Soldaten aus Deutschland abziehen wollen. Verteidigungsminister Pistorius sagte, eine gewisse Truppenreduzierung sei ohnehin erwartet worden. Die Rede sei jetzt von 5000 der insgesamt fast 40.000 bei uns stationierten Soldatinnen und Soldaten. In der Bundesliga gab es folgende Ergebnisse: Bayern München Heidenheim 3:3, Frankfurt HSV 1:2, Bremen Augsburg 1:3, Union Berlin Köln 2:2, Hoffenheim Stuttgart 3:3 und Leverkusen Leipzig 4:1.
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0: mit KI-Support.
1: Dichte Wolken hängen über uns und am Abend sind noch ein paar Schauer drin. Ein kurzes Gewitter ist auch nicht ganz ausgeschlossen. Das lässt Richtung Nacht aber langsam nach. Die Tiefstwerte liegen bei 13 bis 9 Grad. Morgen bleiben viele Wolken am Start. Dazu kommt hier und da ein Schauer, selten auch mal ein Gewitter. Und maximal werden es 26 Grad.
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0: 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New Order, Blue Monday. 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
1: Der Song Blue Monday von New Order erschien nur als Maxi-Single und das war in den 80ern sehr ungewöhnlich. Noch ungewöhnlicher aber war die Plattenhülle in Form einer Floppy-Disk und das Cover von Grafiker Peter Civil. Auf der schwarzen Hülle steht kein Bandname oder Songtitel. Nur wer die diskettentypische Stanzung dechiffrieren konnte, erfuhr Bandname und Titel. Doch die künstlerische Verpackung hatte ihren Preis. Sie waren der Herstellung so teuer, dass New Order mit jedem verkauften Exemplar Verluste machten. Schnell wurde es durch ein gedrucktes, billigeres Cover ersetzt. Mein Tipp, schaut mal in eurer Plattensammlung nach, vielleicht habt ihr ja noch die Originalversion mit den Stanzungen. Die ist inzwischen ein begehrtes

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2: Dichte Wolken hängen über uns und am Abend sind noch ein paar Schauer drin. Ein kurzes Gewitter ist auch nicht ganz ausgeschlossen. Das lässt Richtung Nacht aber langsam nach. Die Tiefstwerte liegen bei 13 bis 9 Grad. Morgen bleiben viele Wolken am Start. Dazu kommt hier und da ein Schauer, selten auch mal ein Gewitter. Und maximal werden es 26 Grad.

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1: Im Studio André Glatzel. Die Bundesregierung hat gelassen auf den angekündigten US-Truppenabzug reagiert. Verteidigungsminister Pistorius sagte, eine gewisse Truppenreduzierung sei ohnehin erwartet worden. Innerhalb eines Jahres sollen 5000 US-Soldaten Deutschland verlassen. 6 Wochen nach der Landtagswahl haben die Parteitage von CDU und SPD in Rheinland-Pfalz grünes Licht für das neue Regierungsbündnis gegeben. Mitte Mai kommt der neue Landtag zu seiner konstituierenden Sitzung zusammen. Der CDU-Mann Gordon Schnieder soll dann zum neuen Ministerpräsidenten gewählt werden. Der Buckelwal, der wochenlang erst vor Timmendorfer Strand und dann vor der Insel Pöhl festsaß, schwimmt jetzt in der Nordsee. Er wurde vor der Nordspitze Dänemarks freigesetzt. Die privaten Retter wollen den Weg des Wals nun via GPS-Signal überwachen. In der Bundesliga gab es folgende Ergebnisse: Bayern München Heidenheim 3:3, Frankfurt HSV 1:2, Bremen Augsburg 1:3, Union Berlin Köln 2:2, Hoffenheim Stuttgart 3:3 und Leverkusen Leipzig 4:1.
0: NRW-Wetter mit KI-Support.
2: Dichte Wolken hängen über uns und am Abend sind noch ein paar Schauer drin. Ein kurzes Gewitter ist auch nicht ganz ausgeschlossen, das lässt Richtung Nacht aber langsam nach. Die Tiefstwerte liegen bei 13 bis 9 Grad. Morgen bleiben viele Wolken am Start, dazu kommt hier und da ein Schauer, selten auch mal ein Gewitter und maximal werden es 26 Grad.
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0: Instrumente, keine Orientierung, kein richtiger Ton. Reinhold Heil von Spliff über Nena. Fragezeichen.
1: Das ist ein Stück, das ich selbst produziert habe als Producer. Ich sage das jetzt deshalb, weil es in dem Zusammenhang die größte, wie soll ich sagen, Blamage für Nena gab, an der ich schuld war. Das Stück hatte nur Schlagzeug am Anfang und dann fing der Gesang direkt an, ohne dass irgendein Ton gespielt wurde, also nur das Schlagzeug halt. Jetzt waren wir in der ZDF-Hitparade und nachmittags gab es den Soundcheck und da lief der Song natürlich vorher schon da. Sie hatte die Tonart im Kopf und das Problem zeigte sich nicht. Am Abend war dann die Situation, wo nur Schlagzeug erklang, vorher ein anderer Song da war, sie also die Tonart nicht im Kopf hatte und sie dann komplett im Wald angefangen hat und überhaupt nicht in Harmonie mit dem Playback. Und dann waren die Schlagzeugen natürlich, Nena kann eigentlich gar nicht singen. Wie gesagt, mein Versehen hätte ich eigentlich vorhersehen müssen, dass man da irgendwas macht, weil sie natürlich eine richtig gute Sängerin ist und eine richtig gute Musikerin.
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2: Dichte Wolken hängen über uns und am Abend sind noch ein paar Schauer drin. Ein kurzes Gewitter ist auch nicht ganz ausgeschlossen. Das lässt Richtung Nacht aber langsam nach. Die Tiefstwerte liegen bei 13 bis 9 Grad. Morgen bleiben viele Wolken am Start. Dazu kommt hier und da ein Schauer, selten auch mal ein Gewitter. Und maximal werden es 26 Grad.

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1: Im Studio André Glatzel. In Berlin bleibt man gelassen angesichts der Ankündigung, dass die Amerikaner 5000 Soldaten aus Deutschland abziehen wollen. Verteidigungsminister Pistorius sagte, eine gewisse Truppenreduzierung sei ohnehin erwartet worden. Die Rede sei jetzt von 5000 der insgesamt fast 40.000 bei uns stationierten Soldatinnen und Soldaten. Die Vorsitzende der Wirtschaftsweisen, Monika Schnitzer, warnt vor weiteren staatlichen Rabattaktionen wie dem Tankrabatt. Der Augsburger Allgemeinen sagte sie, sie sehe schon mit Beginn der Sommerferien die nächste Diskussion aufziehen, weil Kerosin knapper und teurer wird. Dann könne eben nicht mehr so viel geflogen werden, so Schnitzer. Der Buckelwal ist weiter in der Nordsee unterwegs. Das Tier wurde aus dem Lastkahn befreit und habe sich zumindest anfangs auch in die richtige Richtung bewegt. Laut der Geldgeberin der privaten Retter, Walter Mommert, soll der Kurs nun über einen Peilsender weiter verfolgt werden. In der Bundesliga gab es folgende Ergebnisse: Bayern München Heidenheim 3:3, Frankfurt HSV 1:2, Bremen Augsburg 1:3, Union Berlin Köln 2:2, Hoffenheim Stuttgart 3:3 und Leverkusen Leipzig 4:1.
0: NRW-Wetter mit KI-Support.
2: Dichte Wolken hängen über uns und am Abend sind noch ein paar Schauer drin. Ein kurzes Gewitter ist auch nicht ganz ausgeschlossen, das lässt Richtung Nacht aber langsam nach. Die Tiefstwerte liegen bei 13 bis 9 Grad. Morgen bleiben viele Wolken am Start, dazu kommt hier und da ein Schauer, selten auch mal ein Gewitter und maximal werden es 26 Grad.
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0: So viel Leichtigkeit, Eingängigkeit und Einfachheit muss man sich auch erstmal trauen. Gefällt mir. Thomas Anders von Modern Talking über Wham. Wake me up before you go go.
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2: Wham waren, ja, war ja auch ein Duo, erfolgreiches Duo in den 80ern. Auch so gute Laune. Und ich war großer Wham-Fan und später auch von George Michael. Und das waren ja so die Anfänge von Wham, die ich damals so auch mitverfolgt habe. Das war so ein bisschen kurz vor Modern Talking war das, ne? Also es war auch irgendwie das, wo ich dachte, wow, so kann man auch Musik machen. Und ich hätte das an nie Engländern gegeben, weil das für mich gar nicht so britisch klang.

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0: Wetter mit KI-Support.
1: Dichte Wolken bestimmen gerade das Bild und anfangs sind auch noch Schauer und Gewitter dabei. Später lässt der Regen dann nach. Die Temperaturen liegen aktuell zwischen 13 und 9 Grad. Tagsüber bleibt es meist stark bewölkt. Zwischendurch kann noch mal ein Schauer runterkommen. Dazu wird es mit 22 bis 26 Grad recht warm.

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1: Im Studio André Glatzel. Die Bundesregierung hat gelassen auf den angekündigten US-Truppenabzug reagiert. Verteidigungsminister Pistorius sagte, eine gewisse Truppenreduzierung sei ohnehin erwartet worden. Innerhalb eines Jahres sollen 5000 US-Soldaten Deutschland verlassen. Sollte Trump seine Androhung wahrmachen und die Zölle auf Autos aus der EU tatsächlich auf 25% erhöhen, drohen Gegenmaßnahmen. Das stellte die EU klar. Man halte sich alle Optionen offen. Vorwürfe, man halte sich nicht an das vereinbarte Handelsabkommen, weist Europa zurück. Der Buckelwal, der wochenlang erst vor Timmendorfer Strand und dann vor der Insel Pöhl festsah, schwimmt jetzt in der Nordsee. Er wurde vor der Nordspitze Dänemarks freigesetzt. Die privaten Retter wollen den Weg des Wals nun via GPS-Signal überwachen. In der Bundesliga gab es folgende Ergebnisse: Bayern München Heidenheim 3:3, Frankfurt HSV 1:2, Bremen Augsburg 1:3, Union Berlin Köln 2:2, Hoffenheim Stuttgart 3:3 und Leverkusen Leipzig 4:1.
0: NRW-Wetter mit KI-Support.
2: Dichte Wolken bestimmen gerade das Bild und anfangs sind auch noch Schauer und Gewitter dabei. Später lässt der Regen dann nach. Die Temperaturen liegen aktuell zwischen 13 und 9 Grad. Tagsüber bleibt's meist stark bewölkt. Zwischendurch kann noch mal ein Schauer runterkommen. Dazu wird's mit 22 bis 26 Grad recht warm.
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0: 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Eurythmics, Sweet Dreams. Sweet Dreams
1: are made of these. 1976 gründen Annie Lennox und Dave Stewart zusammen mit einigen Freunden eine Band. Sie nennen sich The Tourists und schaffen einen kleinen Hit in Großbritannien. Doch nach einem kurzen Höhenflug löst sich die Band auch schon wieder auf. Und auch Annie und Dave, die bis dahin ein Paar waren, trennen sich. Zusammen Musik machen sie aber weiterhin. Jetzt als The Eurythmics. Einfach ist das nicht, denn Privates und Professionelles lassen sich nicht immer trennen. Dann haben sie endlich Erfolg. Ihr erster Hit, Sweet Dreams. Das Video gilt als Symbol der Postmoderne in seinem Genre. Und durch diesen Hit schaffen sie endlich das, was ihnen vorher nicht gelang, gut miteinander auszukommen.

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1: Dichte Wolken bestimmen gerade das Bild und anfangs sind auch noch Schauer und Gewitter dabei. Später lässt der Regen dann nach. Die Temperaturen liegen aktuell zwischen 13 und 9 Grad. Tagsüber bleibt's meist stark bewölkt. Zwischendurch kann noch mal ein Schauer runterkommen. Dazu wird's mit 22 bis 26 Grad recht warm.

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1: Im Studio André Glatzel. In Berlin bleibt man gelassen angesichts der Ankündigung, dass die Amerikaner 5000 Soldaten aus Deutschland abziehen wollen. Verteidigungsminister Pistorius sagte, eine gewisse Truppenreduzierung sei ohnehin erwartet worden. Die Rede sei jetzt von 5000 der insgesamt fast 40.000 bei uns stationierten Soldatinnen und Soldaten. Sollte Trump seine Androhung wahrmachen und die Zölle auf Autos aus der EU tatsächlich auf 25% erhöhen, drohen Gegenmaßnahmen. Das stellte die EU klar. Man halte sich alle Optionen offen. Vorwürfe, man halte sich nicht an das vereinbarte Handelsabkommen, weist Europa zurück. Im Erpressungsfall um vergiftete Babynahrung in Österreich ist ein Verdächtiger festgenommen worden. Wie österreichische Medien berichten, soll es sich um einen 39-Jährigen handeln. Mitte April wurden manipulierte Gläser in Österreich, Tschechien und der Slowakei gefunden. In der Bundesliga gab es folgende Ergebnisse: Bayern München Heidenheim 3:3, Frankfurt HSV 1:2, Bremen Augsburg 1:3, Union Berlin Köln 2:2, Hoffenheim Stuttgart 3:3 und Leverkusen Leipzig 4:1.
0: NRW-Wetter mit KI-Support.
2: Dichte Wolken bestimmen gerade das Bild und anfangs sind auch noch Schauer und Gewitter dabei. Später lässt der Regen dann nach. Die Temperaturen liegen aktuell zwischen 13 und 9 Grad. Tagsüber bleibt's meist stark bewölkt. Zwischendurch kann noch mal ein Schauer runterkommen. Dazu wird's mit 22 bis 26 Grad recht warm.
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